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1: Aus dem Studio begrüßt Joško Vlašić. Pozdravljam vas. Elektrischer Linienbusverkehr auch im Süd- und Mittelburgenland. Mit der offiziellen Eröffnung der ersten E-Ladestation im Südburgenland für Großbusse in Oberwart startet der emissionslose Linienbusverkehr auch im Mittel- und Südburgenland. Neue Ladestationen auf den Busdepots und Park- und Reitanlagen der Verkehrsbetriebe Burgenland gingen dieser Tage in Betrieb. Gleichzeitig haben weitere E-Busse den Linienverkehr aufgenommen und erschließen damit auch den Süden und die Mitte des Landes für den emissionslosen Personenverkehr. Weitere Details zu den künftig elektrifizierten Linien werden heute von Landesrat Heinrich Dörner bei einer Pressekonferenz in Oberwart vorgestellt. Teamgeist und soziales Lernen mit Hupf in Gatsch. Ein bisschen seltsam, aber effizient. Der Hit von Österreichs Songwriter-Legende Georg Danzer eignet sich besonders gut, Kindern nicht Wettbewerb oder Leistung, sondern Teamgeist, Mut, Zusammenhalt und Freude zu vermitteln. Unter dem Motto »Raus aus dem Klassenzimmer, rein in die Natur« trafen sich Volks- und MittelschülerInnen aus Lockenhaus neben der Burg Lockenhaus zu einem besonderen Unterrichtstag. Im Mittelpunkt stand das Überwinden von Hindernissen unterschiedlicher Schwierigkeitsgrade, die nur gemeinsam bewältigbar waren. Auf Land, Wasser oder Gatsch konnten Kinder und Jugendliche einen rund 4 Kilometer langen Abenteuerparcours mit 50 Hindernissen gemeinsam überwinden, was allen helle Freude bereitete, auch Landesrätin Daniela Winkler. Zirkus Glück u Šuševu, novi kulturni program. 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

Sehr schön, sehr schön. Also das nächste Mal, wenn ihr Casting Show anschaut, schlagt es bitte am Fernseher zusammen. Egal wie teuer das er war. 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Da geht es um Einschaltquoten, da geht es nicht um die Musik. Da geht's auch nicht um Künstler, da geht's einfach um Profit. 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
1: Aus dem Studio begrüßt Joško Vlašić. Pozdravljam vas. Elektrischer Linienbusverkehr auch im Süd- und Mittelburgenland. Mit der offiziellen Eröffnung der ersten E-Ladestation im Südburgenland für Großbusse in Oberwart startet der emissionslose Linienbusverkehr auch im Mittel- und Südburgenland. Neue Ladestationen auf den Busdepots und Park- und Reitanlagen der Verkehrsbetriebe Burgenland gingen dieser Tage in Betrieb. Gleichzeitig haben weitere E-Busse den Linienverkehr aufgenommen und erschließen damit auch den Süden und die Mitte des Landes für den emissionslosen Personenverkehr. Weitere Details zu den künftig elektrifizierten Linien werden heute von Landesrat Heinrich Dörner bei einer Pressekonferenz in Oberwart vorgestellt. Teamgeist und soziales Lernen mit Hupf in Gatsch. Ein bisschen seltsam, aber effizient. Der Hit von Österreichs Songwriter-Legende Georg Danzer eignet sich besonders gut, Kindern nicht Wettbewerb oder Leistung, sondern Teamgeist, Mut, Zusammenhalt und Freude zu vermitteln. Unter dem Motto »Raus aus dem Klassenzimmer, rein in die Natur« trafen sich Volks- und MittelschülerInnen aus Lockenhaus neben der Burg Lockenhaus zu einem besonderen Unterrichtstag. Im Mittelpunkt stand das Überwinden von Hindernissen unterschiedlicher Schwierigkeitsgrade, die nur gemeinsam bewältigbar waren. Auf Land, Wasser oder Gatsch konnten Kinder und Jugendliche einen rund 4 Kilometer langen Abenteuerparcours mit 50 Hindernissen gemeinsam überwinden, was allen helle Freude bereitete, auch Landesrätin Daniela Winkler. Zirkus Glück u Šuševu, novi kulturni program. 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
2: Aus dem Studio begrüßt Joško Vlašić. Pozdravljam vas. Elektrischer Linienbusverkehr auch im Süd- und Mittelburgenland. Mit der offiziellen Eröffnung der ersten E-Ladestation im Südburgenland für Großbusse in Oberwart startet der emissionslose Linienbusverkehr auch im Mittel- und Südburgenland. Neue Ladestationen auf den Busdepots und Park- und Reitanlagen der Verkehrsbetriebe Burgenland gingen dieser Tage in Betrieb. Gleichzeitig haben weitere E-Busse den Linienverkehr aufgenommen und erschließen damit auch den Süden und die Mitte des Landes für den emissionslosen Personenverkehr. Weitere Details zu den künftig elektrifizierten Linien werden heute von Landesrat Heinrich Dörner bei einer Pressekonferenz in Oberwart vorgestellt. Teamgeist und soziales Lernen mit Hupf in Gatsch. Ein bisschen seltsam, aber effizient. Der Hit von Österreichs Songwriter-Legende Georg Danzer eignet sich besonders gut, Kindern nicht Wettbewerb oder Leistung, sondern Teamgeist, Mut, Zusammenhalt und Freude zu vermitteln. Unter dem Motto »Raus aus dem Klassenzimmer, rein in die Natur« trafen sich Volks- und MittelschülerInnen aus Lockenhaus neben der Burg Lockenhaus zu einem besonderen Unterrichtstag. Im Mittelpunkt stand das Überwinden von Hindernissen unterschiedlicher Schwierigkeitsgrade, die nur gemeinsam bewältigbar waren. Auf Land, Wasser oder Gatsch konnten Kinder und Jugendliche einen rund 4 Kilometer langen Abenteuerparcours mit 50 Hindernissen gemeinsam überwinden, was allen helle Freude bereitete, auch Landesrätin Daniela Winkler. Zirkus Glück u Šuševu, novi kulturni program. 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
1: Aus dem Studio begrüßt Joschko Vlasic. Pozdravljam vas. Elektrischer Linienbusverkehr auch im Süd- und Mittelburgenland. Mit der offiziellen Eröffnung der ersten E-Ladestation im Südburgenland für Großbusse in Oberwart startet der emissionslose Linienbusverkehr auch im Mittel- und Südburgenland. Neue Ladestationen auf den Busdepots und Park- und Reitanlagen der Verkehrsbetriebe Burgenland gingen dieser Tage in Betrieb. Gleichzeitig haben weitere E-Busse den Linienverkehr aufgenommen und erschließen damit auch den Süden und die Mitte des Landes für den emissionslosen Personenverkehr. Weitere Details zu den künftig elektrifizierten Linien werden heute von Landesrat Heinrich Dörner bei einer Pressekonferenz in Oberwart vorgestellt. Teamgeist und soziales Lernen mit Hupf in Gatsch. Ein bisschen seltsam, aber effizient. Der Hit von Österreichs Songwriter-Legende Georg Danzer eignet sich besonders gut, Kindern nicht Wettbewerb oder Leistung, sondern Teamgeist, Mut, Zusammenhalt und Freude zu vermitteln. Unter dem Motto »Raus aus dem Klassenzimmer, rein in die Natur« trafen sich Volks- und MittelschülerInnen aus Lockenhaus neben der Burg Lockenhaus zu einem besonderen Unterrichtstag. Im Mittelpunkt stand das Überwinden von Hindernissen unterschiedlicher Schwierigkeitsgrade, die nur gemeinsam bewältigbar waren. Auf Land, Wasser oder Gatsch konnten Kinder und Jugendliche einen rund 4 Kilometer langen Abenteuerparcours mit 50 Hindernissen gemeinsam überwinden, was allen helle Freude bereitete, auch Landesrätin Daniela Winkler. Zirkus Glück u Šuševu, novi kulturni program. 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
4: Heute zeigt sich das Wetter von seiner sommerlichen Seite. Die Sonne scheint bereits am Morgen ungestört vom Himmel und begleitet uns durch den ganzen Tag. Poslije podne se može pojaviti tek poneki manji oblak, ali bez većeg utjecaja na vrijeme. Die Temperaturen steigen auf heiße 29 bis 34 Grad. Dnevne temperature će biti između 29 i 34 stupnjeva.
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4: Einen wunderschönen guten Morgen und willkommen hier bei Memo auf Radio Mora. Heute ist Freitag, der 19. Juni. Der letzte Tag vor dem Wochenende liegt vor uns und das Weekend steht schon in den Startlöchern. Und wir sorgen dafür, dass Sie gut informiert und mit guter Stimmung durch den Montag kommen. Ich bin Daniel Frickert und freue mich, dass Sie diesen Freitagmorgen mit uns verbringen. In den nächsten Stunden halten wir Sie natürlich auf dem Laufenden, was in der Region und darüber hinaus passiert, schauen auf aktuelle Themen und verraten Ihnen, welche Veranstaltungen und Events in den kommenden Tagen einen Besuch wert sein könnten. 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Doch jetzt starten wir erst einmal entspannt in den Tag. 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

Die Bundesregierung will bei der Notstandshilfe rund 60 Millionen Euro einsparen. Nachdem die geplante Anrechnung des Partnereinkommens verhindert wurde, erfolgt die Einsparung nun über die Pensionsbeiträge für Langzeitbezieherinnen und Bezieher der Notstandshilfe. Wer länger als ein Jahr betroffen ist, muss künftig mit geringeren Einzahlungen für die spätere Pension rechnen. Kritik kommt vor allem von den Grünen. Sie argumentieren, dass besonders ältere Arbeitslose darunter leiden können, da viele trotz großer Bemühungen nur schwer wieder einen Job finden. Dadurch drohen im Alter niedrige Pensionen. Während der Regierung die Maßnahme als Teil des Sparpakets verteidigt, sehen Kritiker darin eine Belastung für Menschen, die ihre Arbeitslosigkeit oft kaum selbst beeinflussen können.

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3: Heute Freitag findet in Wien die Veranstaltung Let's Do Drama Baby mit Konstantin Vlašić statt. Im Rahmen des Abends liest Vlašić ausgewählte dramatische Texte ab 20 Uhr in der Roten Bar des Volkstheaters Wien. 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Heute Freitag lädt der Rotary Club Oberpullendorf zum Preisträgerkonzert ein. Beginn ist um 18 Uhr im Saal der Musikschule Oberpullendorf. Die bereits ausgezeichneten jungen MusikerInnen der Musikschulen Oberpullendorf und Deutschkreuz präsentieren dabei ihr Können vor Publikum. Höhepunkt des Abends ist die feierliche Verleihung der Förderpreise. 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Der Naturpark Landseerberge lädt heute Freitag um 20.30 Uhr zu einer spannenden Entdeckungsreise in die Welt der Nachtfalter ein. Experte Thomas Zechmeister gibt dabei interessante Einblicke in die Artenvielfalt, ihre Bedeutung für das Ökosystem und den Naturschutz. Die Veranstaltung ist für alle Altersgruppen geeignet. Die Teilnahme ist kostenlos. Heute Freitag findet wieder der Genussmarkt am Oberpullendorfer Hauptplatz statt. Freuen Sie sich auf regionale Schmankerl und gute Laune. Sie können heute Freitag schon ab 14 Uhr in der Oberpullendorfer Innenstadt verkosten und plaudern. Am Samstag, am 20. Juni ab 9 Uhr wird der Kirchenplatz in Nikitsch zum Treffpunkt für Regionalität und Kreativität. Der regionale Markt, organisiert vom Verein Okolisch, der kroatischen Wirtschaftsagentur und dem Charity Pop-up Store Revenas Schrankraum, bietet Produkte von DirektvermarkterInnen, Kunsthandwerk und viele besondere Aussteller aus der Region. Mit dabei sind auch einige Neuheiten, etwa Anica Marica mit Kleidung und Accessoire mit regional inspirierten Designs, Little Artisan mit kreativen Schmuck- und Dekoideen sowie die Selenjaki. Dazu gibt es auch ein abwechslungsreiches Rahmenprogramm mit Kinderangeboten, Musik und Tanz sowie kulinarischen Spezialitäten aus der Region. 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Die Singschule Bella Musica lädt zu ihrem Abschlusskonzert in die Evangelische Kirche Stob ein. Beginn ist am Samstag, dem 20. Juni um 18 Uhr.

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1: Aus dem Studio begrüßt Joschko Vlasic. Pozdravljam vas. Bürgermeister gegen drohende Bezirksgerichtsschließung. Der Bürgermeister von Oberpullendorf, Johannes Heiß, fordert in einem offenen Brief Justizminister Sporer auf, von der geplanten Schließung des Bezirksgerichtes Oberpullendorf Abstand zu nehmen. Er verweist dabei auf die regionale Bedeutung des Gerichts sowie der dort bestehenden Arbeitsplätze. In der kommenden Gemeinderatssitzung werde der Gemeinderat ein deutliches Zeichen für den Erhalt des Bezirksgerichtes setzen, so Bürgermeister Heiß. Bereits vor 14 Jahren konnte schon einmal die Schließung des Gerichtes in Oberpullendorf verhindert werden. Firmeninsolvenz leichter Rückgang. Im Burgenland wurden im ersten Halbjahr des laufenden Jahres 105 Unternehmenspleiten verzeichnet. Das bedeutet einen Rückgang von 4,5% gegenüber dem Vergleichszeitraum des Vorjahres, meldet der Kreditschutzverband KSV 1870. Allerdings sind bei den Verbindlichkeiten rund 99 Millionen zu verzeichnen. Das ist ein Anstieg von 154% gegenüber dem Vorjahr. Hauptverantwortlich sei dafür eine Großinsolvenz in Barndorf mit etwa 2/3 dieser Summe, so der Kreditschutzverband.
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1: Im Burgenland sind die besten Nachwuchstalente in dem Bereich Verkauf und Büro ausgezeichnet worden. Beim Wettbewerb Junior Sales Champion Burgenland 2026 stellten Handelslehrlinge ihr Können in realitätsnahen Verkaufsgesprächen unter Beweis. Dabei waren neben Fachwissen und Warenpräsentation vor allem Kommunikationsstärke, professionelles Auftreten und der Umgang mit herausfordernden Kundensituationen gefragt. Den Titel sicherten sich Johanna Maria Schütz aus Straßmarkt. Auf den weiteren Plätzen landeten Lena Sophie Sübock aus Trausdorf und Benjamin Branschai-Wasitzki aus Neusiedl am See. Zeitgleich traten auch die besten Bürolehrlinge des Landes gegeneinander an. Hier überzeugte Selina Obrisnik aus Markt Alhau die Jury mit ihrem wirtschaftlichen Fachwissen, ihren rhetorischen Fähigkeiten und ihrem souveränen Auftreten. Die Plätze 2 und 3 gingen an Valerie Astrid Horvath aus Pandorf sowie Selina Pristl aus Mannersdorf am Leitergebirge. Die Veranstalter betonten das hohe Niveau der Teilnehmerinnen und Teilnehmer und sehen in den Wettbewerb einen Beleg für die starke Lehrlingsausbildung im Burgenland.

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1: Aus dem Studio begrüßt Joschko Vlasic. Pozdravljam vas. Elektrischer Linienbusverkehr auch im Süd- und Mittelburgenland. Mit der offiziellen Eröffnung der ersten E-Ladestation im Südburgenland für Großbusse in Oberwart startet der emissionslose Linienbusverkehr auch im Mittel- und Südburgenland. Neue Ladestationen auf den Busdepots und Park- und Reitanlagen der Verkehrsbetriebe Burgenland gingen dieser Tage in Betrieb. Gleichzeitig haben weitere E-Busse den Linienverkehr aufgenommen und erschließen damit auch den Süden und die Mitte des Landes für den emissionslosen Personenverkehr. Weitere Details zu den künftig elektrifizierten Linien werden heute von Landesrat Heinrich Dörner bei einer Pressekonferenz in Oberwart vorgestellt. Teamgeist und soziales Lernen mit Hupf in Gatsch. Ein bisschen seltsam, aber effizient. Der Hit von Österreichs Songwriter-Legende Georg Danzer eignet sich besonders gut, Kindern nicht Wettbewerb oder Leistung, sondern Teamgeist, Mut, Zusammenhalt und Freude zu vermitteln. Unter dem Motto »Raus aus dem Klassenzimmer, rein in die Natur« trafen sich Volks- und MittelschülerInnen aus Lockenhaus neben der Burg Lockenhaus zu einem besonderen Unterrichtstag. Im Mittelpunkt stand das Überwinden von Hindernissen unterschiedlicher Schwierigkeitsgrade, die nur gemeinsam bewältigbar waren. Auf Land, Wasser oder Gatsch konnten Kinder und Jugendliche einen rund 4 Kilometer langen Abenteuerparcours mit 50 Hindernissen gemeinsam überwinden, was allen helle Freude bereitete, auch Landesrätin Daniela Winkler. 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
4: Von früh bis spät präsentiert sich der Himmel überwiegend wolkenlos und die Temperaturen erreichen hochsommerliche 29 bis 34 Grad. Posle podneće nebo ostati uglavnom vedro uz tek malo na oblake. Der Wind weht aus Ost bis Süd und lebt zeitweise mäßig auf. Dnevne temperature će biti između 29 i 34 stupnjeva.
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4: Dobro jutro, drage Slušateljice i dragi slušatelji. Es ist Freitag, 9 Uhr. Daniel Fricker begleitet Sie durch den Vormittag. Bevor wir gemeinsam ins Wochenende starten, werfen wir noch einmal gemeinsam einen Blick auf die Themen, die uns in den vergangenen Tagen beschäftigt haben. Zum Wochenbeginn ging es um die burgenländischen Ungarn. Bei einer Veranstaltung in Sopron präsentierten Vertreterinnen und Vertreter verschiedene Institutionen ihrer Arbeit und sprachen über die Bedeutung ungarischer Identität jenseits der Landesgrenze. Am Dienstag war Radio Mora selbst Gastgeber eines österreichweiten Treffens der Freien Radios, bei dem Programmverantwortliche aus dem ganzen Land über die Zukunft der Freien Rundfunks und gemeinsame Projekte diskutierten. Ebenfalls am Dienstag war die Ärztin und Autorin Bernadette Nemeth zum Gast im Memo-Magazin und sprach über ihre Bücher, ihren Weg zum Schreiben und kommende Projekte. Am Mittwoch zeigten die Schülerinnen und Schüler des Franz-Liszt-Gymnasiums in Oberpullendorf mit dem Musiktheaterstück Friedensland Burgenland Kreativität, Engagement und eine starke Botschaft für Zusammenhalt und friedliches Miteinander. Und zum Abschluss der Woche begrüßten wir gestern den Unternehmer und Weinexperten Günther Neukapp im Studio, der mit uns über österreichischen Wein, internationale Vermarktung und seinen erfolgreichen Projekte Nestor und Wein Embassy sprach. Jetzt geht's aber zuerst einmal mit etwas Musik weiter. Hier ist Start Me Up, The Rolling Stones. Und Sie hören Memo auf Radio Mora.

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1: Wir starten unseren Wochenrückblick mit dem Tagesthema von Montag. Da ging es um den burgenländisch-ungarischen Kulturaustausch und die Präsentation gemeinsamer Projekte über die Grenzen hinweg. 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
2: Solche Häuser, Kulturhäuser gibt es in ganz Ungarn immer bezüglich einer jeweiligen Region im Karpatenbecken. Dieses gibt es an der rumänischen Grenze zu den dort lebenden Ungarn in Siebenbürgen, genauso wie an der slowakischen Grenze zum Oberland, nicht? Und auch im Süden Kroatien und dann Slowenien. Und wir hatten so etwas in Steinamanger. Dieses Wartehaus ist dann umgesiedelt worden nach Schopp. Hier hat es eine breitere Basis, hier hat es eine Kooperation auf wissenschaftlicher Basis mit einem Verein, jetzt, der seit 1841 existiert. Es ist äußerst wichtig natürlich, dass auch in Ungarn die hier Lebenden über uns informiert werden, dass es uns gibt, Ungarn im Burgenland. Und zwar nicht nur Ungarn im Burgenland seit der Wende, Ungarn im Burgenland seit 1956, sondern Ungarn im Burgenland seit 1000 Jahren. Und wir sind deren Nachfahren in Unterwart, Oberwart, Sigertin, der Wart, Oberpullendorf und auch anderen Ortschaften, wo auch noch Ungarn leben, die schon seit jeher dort gelebt haben, aber diese Grenze zum zweisprachigen Ortsschild nicht erreicht haben. Es ist natürlich zuallererst auf kultureller Ebene dieser Austausch. Wir als Bibliothek betreiben dies schon seit langem als Kooperation zwischen Bibliotheken, mit Bibliotheken, dann als Archiv mit Archiven, auch auf anderen Ebenen. Und es freut uns natürlich sehr. Wir haben ja eine lange Grenze zu Ungarn in unserem Bundesland. Und ja, da gibt es Austausch. Und wir sind auch Teil dieses Austausches, der grenzüberschreitend ist. Und wer soll dies tun, wenn nicht über uns, also die wir ja Ungarisch können und uns in unserer Muttersprache verständigen können und auch gemeinsame kulturelle Basis haben, um daraus auch etwas entwachsen zu lassen.
3: Ende Mai stellten sich die Burgenländer Ungarn im Diet im Schopron-Ödenburg im Rahmen des Warterhauses vor. Aus Unterwart hielt Laszlo Kellermann im Namen der UMIZ, aus Oberpullendorf Elisabeth Hausmann-Farkas im Namen des Mittelburgenländisch-Ungarischen Kulturvereins einen Vortrag. Die Veranstaltung trug den Titel Majornok lenni a határon túl, auf Deutsch Ungar sein jenseits der Grenze, und wurde von vielen Besuchern besucht.
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1: Am Dienstag stand Radio Mora selbst im Mittelpunkt als Gastgeber eines Treffens der Freien Radios aus ganz Österreich, bei dem über Zusammenarbeit und Zukunft des Mediums diskutiert wurde. 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
2: Gestern Montag und auch heute Dienstag findet im Studio von Radio Mora ein Treffen der ProgrammkoordinatorInnen aller freien Radios in Österreich statt. Auch Radio Mora ist Mitglied der freien Radios und Gastgeber dieser Veranstaltung. Im Mittelpunkt stehen der Austausch über aktuelle Entwicklungen im freien Rundfunk, die Ausarbeitung gemeinsamer Programmstrategien und die Intensivierung der Zusammenarbeit zwischen den einzelnen Sendern. Die Teilnehmenden werden außerdem neue Formate, digitale Herausforderungen und die Rolle freier Radios als unabhängige Stimme in der Medienlandschaft diskutieren. Das zweitägige Treffen bietet Raum für Vernetzung, Erfahrungsaustausch und die Planung zukünftiger gemeinsamer Projekte. Wir haben für Sie ein paar Eindrücke von den Gästen eingefangen. Lina Cenic von der Radiofabrik aus Salzburg.
3: So, ich freue mich sehr. Ich bin noch sehr neu in meiner Position. Es ist für mich sehr interessant, die anderen Programmkoordinatorinnen und Programmkoordinatoren kennenzulernen, zu schauen, wie ihre Sender funktionieren, wie die Einbindung von freien Sendungsmacherinnen funktioniert, wie sehr es eine Redaktion gibt, wie demokratisch die Radios aufgebaut sind. Ich finde es auch großartig, Radio Mora kennenzulernen, Dobro Jutro, Burgenland. Sehr schön bei euch, gefällt mir extrem gut, dass ihr auch diese Mehrsprachigkeit so durchzieht, dass ihr trotz aller Hindernisse mit schwierigen Übersetzungssituationen schafft, so eine viersprachige Homepage zu machen. Das finde ich echt großartig. Und da möchte ich mir auch was mitnehmen und freue mich auch, die Personen kennenzulernen, mit denen man sonst halt nur viel über E-Mail verkehrt und fühle mich sehr wohl bei euch.
4: Wie siehst du aktuell die Situation der freien Radios in Österreich?
3: Ich glaube, dass freie Medien extrem wichtig sind. Ich finde es wahnsinnig wichtig, dass wir werbefrei sind. Ich selbst mag gar nicht was hören, wo Werbung drinnen ist. Ich halte es gar nicht aus. Ich finde es super, dass wir regionale Berichterstattung haben, die sonst überhaupt nicht in dem Ausmaß stattfindet. Ich finde es super, dass so viele Leute die Möglichkeit haben, über Themen zu sprechen, die sonst nicht unterkommen. Dass wir so viele Leute auch unterstützen und fortbilden, empowern, dass viele Leute informiert werden über ihre Rechte und Pflichten als Medienkonsumentinnen, aber auch als Medienherausgeberinnen, die wir letztlich als Social-Media-Inhaberinnen eigentlich alle sind. Und wie sehr wir da aufpassen müssen, dass wir nicht gestraft werden, weil wir Bilder, Zitate unberechtigterweise benutzt, auch wenn man es nicht für einen finanziellen Gewinn macht, sondern ehrenamtlich, treffen einen dieselben Verpflichtungen. Und da finde ich es auch sehr wichtig, dass man einfach alle darin schult und informiert, wir sind letztlich die Gesellschaft und wir müssen auch eine redaktionelle Gesellschaft sein und schauen, dass wir Inhalten, die wir konsumieren, auch kritisch gegenüberstehen und ein bisschen hinterfragen, wer setzt diese Info jetzt, ist es überhaupt ausgewogen oder ist es nicht ein verdeckter Werbesender von einer politischen Partei oder Bewegung?
2: Radio Froh aus Linz ist beim Proko-Treffen hier in Oberbullendorf durch Vera Etscher vertreten.
5: Ich habe mich riesig gefreut, dass wir nach Burgenland kommen können. Nagyon örültem, hogy Burgenlandba kaptunk meghívást. Ich war noch nie bei Radio Mora, még nem voltam itt a stúdióban, és nagyon szépnek találom, és nagyon modernnek, és nagyon izgalmasnak, amit itt csinálnak. Ich finde es wirklich interessant, was hier so abläuft und was hier passiert. Und das Proko-Treffen, das jährliche Proko-Treffen, finde ich auch wichtig, weil und so können wir uns mit den anderen freien Radios austauschen. Ich bin sehr örülök, hogy itt vagyunk, mert évente találkozunk a programkoordinátorokkal, a többi, az ausztriai civil rádiók programkoordinátoraival.
4: Wie siehst du die Rolle der freien Radios in Österreich und wie ist aktuell die Lage bei euch?
5: Warum ich freie Medien in Österreich wichtig finde, weil wir gerade auch in Ungarn erlebt haben, zum Beispiel was passiert, wenn die freien Stimmen abgeschaltet sind und die Stimmen von dem Volk, von der Gesellschaft abgestumpft sind, wie könnte eine Regierung dann die Medien auf ihren Gesicht drehen und die Medien für sich selbst benutzen? Und deswegen finde ich auch wichtig, was wir als freie Radios in Österreich schaffen, dass wir marginalisierte Gruppen, kleinere Sprachen einfach mal die Möglichkeit geben, ihre Meinungen auch zu sagen oder zu erzählen. Und diese Meinungsvielfalt und Stimmenvielfalt ist die Basis für die Demokratie.
4: Was sind bei euch bei Radio Froh die so Hauptherausforderungen?
5: Naja, Geld ist immer ein Thema, natürlich auch bei uns, obwohl wir mit verschiedenen Projekten auch uns versuchen zu unterstützen. Und so legen wir auch viel Wert darauf, dass wir anderweitige Projekte, Kooperationen auch haben, somit das Radio weiterleben kann, womit wir auch kämpfen. Es ist einfach ein Nachwuchs. Wer hört überhaupt Radio noch heutzutage? Und diese Zahl und diese Hörerinnenzahl zu messen und damit verbunden auch diese zu messen, weil das wird auch von uns ganz oft gefragt, wie viele Menschen hören uns. Natürlich können wir diese Hörerinnenzahl nicht wirklich messen, nicht wie große Radios oder die kommerziellen Radios das machen können. Und deswegen ist es immer so ein schwammiger Bereich, wo wir das leider nicht genau sagen können, wer uns überhaupt hört. Was wir wissen, dass die verschiedenen Sendungen, Sendereien eine bestimmte Hörerinnenschaft haben. Und so addieren wir einfach mal zusammen, okay, das könnte unsere grobe Hörerinnenzahl sein. Was ich für uns, für die freie Radio, also freie Medien wünsche, dass sie frei bleiben dürfen und die Förderungen genau deswegen kriegen können, dass wir kritisch bleiben und offen und frei bleiben dürfen. Und das sollte auch unser Minimum sein, dass wir der ganze Gesellschaft, der ganze Politik einfach mit einem kritischen Auge dann betrachten können.
2: Werner Ragl ist Programmkoordinator, Redakteur und Sendungsmacher von Radio Frequenz aus Liezen.
6: Ich finde die Proko-Treffs sind sehr wichtig, weil es einfach darum geht, dass man unter den freien Radios ein bisschen einen Austausch macht, wer wie was handelt, dass man Ideen bekommt, was andere freie Radios machen, sei es Social Media, sei es interne Regelungen. Es ist auch gut, wenn man möglicherweise gemeinsame Aktivitäten setzt, zum Beispiel Gestaltung von Sendungsvereinbarungen oder wie steht man zu KI und Einsatz von KI. Also dieser Erfahrungsaustausch innerhalb der freien Radios, den finde ich sehr, sehr interessant.
4: Und bis jetzt ein paar Inputs. Wie war es heute Nachmittag hier bei uns in unserer Redaktion von Radio Mora?
6: Ja, sehr interessant. Mir hat sehr gut gefallen, die Präsentation von Radio Mora, was sie auf Instagram machen. Da kann man wirklich ja, sich ein bisschen was abschneiden und auch abschauen, was ihr da macht. Interessant ist natürlich auch, dass man mal ein anderes Studio sieht. Wie ist das ausgestattet? Und sehr interessant für mich war einfach dieser erste Erfahrungsaustausch zwischen den einzelnen Programmkoordinatoren. Das war interessant.
4: Zum Thema Freie Radios in Österreich, wie siehst du allgemein die Lage, die Situation und die Wichtigkeit von Freien Radios?
6: Ja, die Situation ist natürlich sehr angespannt. Ich spreche jetzt quasi für Radio Frequenz und Steiermark. Wir haben Kürzungen der Förderungen, sowohl von der Stadtgemeinde Liezen wie auch vom Land Steiermark. Das heißt, wir sind schon mit einigen Förderungskürzungen konfrontiert. Das hat auch dazu führt, dass man bei uns intern noch mehr auf die Kosten schauen muss, auch Arbeitszeiten reduzieren muss. Also die finanzielle Situation, der Druck ist sehr groß. Auf der anderen Seite haben wir natürlich auch mit Widerständen zu kämpfen, gerade was seitens der Freiheitlichen Partei daherkommt, die ja ganz kritisch auf die freien Radios schauen und genau beobachten, was die machen und die am liebsten ja eigentlich weghaben möchten. Und irgendwie, natürlich geht schon die Angst um, dass man generell die freien Radios irgendwie ja, vom Bildschirm verschwinden lässt. Ne? Also da gibt es schon Strömungen in der Gesellschaft, gerade in der, sag ich mal, bei den rechtsgerichteten Parteien, die eigentlich den freien Radios nicht sehr positiv gegenüberstehen. Und die anderen Parteien, die sagen natürlich, wir müssen sparen. Und am liebsten sparen sie natürlich bei den Förderungen. Und das ist das Nächste, was natürlich uns unter Druck bringt. Wir kommen also von zwei Seiten unter Druck.
2: Simon Olipitz von Comit ist einer der für die Organisation zuständigen Personen der Programmkoordinatorentreffen. Warum ist es Ihnen wichtig, dass sich die Programmkoordinatoren aller freien Radios treffen und austauschen können?
7: Ja, wir machen schon seit einigen Jahren das Proko-Treffen und die Rückmeldungen sind eigentlich von allen Prokos immer sehr positiv. Man hat mal die Möglichkeit, sich zu treffen und auszutauschen, mal auch zu sehen, wie an anderen Orten, in anderen Sendern gearbeitet wird, mit welchen Herausforderungen andere Sender und die Kolleginnen in anderen Sendern auch zu tun haben. Und da ist es einfach wichtig, sich auszutauschen. Und wir sind auch jedes Jahr beim anderen Sender vertreten.

0: sind so die wesentlichen Punkte, glaube ich, die für alle Prokos wichtig sind.
1: Wie verlief bisher das Treffen hier in Oberpullendorf? Was habt ihr gestern besprochen und alles thematisiert?
0: Hervorheben muss man mal die burgenländische Gastfreundschaft. Danke euch für die tolle Bewirtung. Und wir haben gestern so ein bisschen gesprochen, was uns in den Sendern beschäftigt, mit welchen Dingen wir gerade konfrontiert sind. Also das sind im Moment gibt es bei vielen Sendern auch personelle Änderungen in verschiedenen Bereichen und in kleinen Teams ist das natürlich gleich eine große Herausforderung. Es gibt wieder das Thema Programmschwerpunkt, das uns heute noch erwarten wird. Da haben wir gestern so allgemein ein bisschen reflektiert, was ist wichtig, wenn man gemeinsam plant, was sind so Kriterien, die uns wichtig sind, was sind so unsere Werte, die wir da vermitteln wollen mit einem Programmschwerpunkt. Den gibt es doch schon einige Jahre und heute werden wir uns auch Gedanken machen, wie könnte zum Beispiel ein Thema ausschauen, das wir gemeinsam auch präsentieren als Freie Radios.
1: Was würdest du sagen, wie schaut die Zukunft der freien Radios in Österreich aus?
0: Ja, ich glaube, wir können schon sehr positiv in die Zukunft blicken, weil ich glaube, so gerade dieser lokale, regionale Aspekt uns doch auszeichnet, finde ich. Es ist doch, man merkt halt doch jetzt so in der Digitalisierung und das Thema KI und sehr viel ist möglich, aber so das wirkliche Treffen von und Zusammenkommen ist doch noch etwas, das, ich glaube, immer wichtiger wird, ja. Und dieser soziale Aspekt, glaube ich, der ist ganz stark und das ist gerade das Community-Radio oder Community-Fernsehen, das das auch ausmacht, sozusagen, dass man da nicht nur alleine im Studio ist und sendet, sondern dass man auch zusammenkommt, ja, dass, so wie bei euch, auch Volksgruppen senden, zusammenkommen und gemeinsam an was arbeiten. Und das ist, glaube ich, schon das, das uns auch weiterhin auszeichnet und erstärkt irgendwo. Und ich glaube schon, dass es eine Nachfrage gibt, freien Sendern oder auch nicht kommerziellen Sendern in einer Welt, wo vieles kommerziell ist, ist, glaube ich, das Nicht-Kommerzielle hervorzuheben und wichtig und in dem Rahmen sozusagen auch ohne abhängig zu sein, der Unabhängigkeit senden zu können. Ich glaube, das ist ein ganz, ganz wesentlicher Punkt, der weiterhin wichtig ist. Deswegen, glaube ich, haben wir unsere Zukunft definitiv.
1: Also zu Gast in Oberpullendorf sind an den 2 Tagen die ProgrammkoordinatorInnen aller 14 freien Radios aus ganz Österreich. Radio Mora ist damit für 2 Tage der zentrale Treffpunkt der österreichischen Community freier Radios.

0: Weiter geht es mit unserem Wochenrückblick. Ebenfalls am Dienstag war die Autorin und Ärztin Bernadette Nemes bei uns im Studio zu Gast und sprach über ihren Weg zum Schreiben ihrer Bücher. Razgovore dao osobni uvid u njezin rad i kreativni proces.
1: Heute haben wir einen besonderen Gast bei uns im Studio, die Autorin, Journalistin und Ärztin Bernadette Nemes. Sie schreibt Romane, Kurzgeschichten, Krimis und Reiseführer und viele ihrer Bücher spielen im Burgenland und rund um den Neusiedlersee. Besonders spannend für uns als mehrsprachiges Radio mit Deutsch, Ungarisch, Kroatisch und Romanesischsprachigem Publikum ist auch ihre eigene zweisprachige Geschichte und ihr Interesse an kultureller Vielfalt. Bernadette, schön, dass Sie heute bei uns sind.
2: Vielen Dank für die Einladung. Wir können gerne, wie im Burgenland üblich, auch per Du sein.
1: Sehr gerne, danke schön. Dann, du bist Ärztin, Autorin, Journalistin. Wie schaffst du diesen Spagat zwischen Medizin und Literatur?
2: Ja, es war eine kurvenreiche Geschichte, sagen wir so. Ich wollte ja ursprünglich immer Bücher schreiben. Ich habe auch schon als Kind Tiergeschichten, so kleine Geschichten geschrieben in ganz vielen Schulheften, die sammeln sich alle am Dachboden. Und mich hat aber dann doch Medizin auch sehr interessiert. Also mich hat interessiert, wie der Mensch funktioniert, physiologisch, psychologisch. Das war aber für mich sehr eng mit dem Schreiben verknüpft. Also ich habe währenddessen, während des Studiums und während der Ausbildung auch immer geschrieben und habe das dann auch immer gut einflechten können, das neue Wissen. Und im Medizinjournalismus bin ich eigentlich zufällig gelandet, weil ich zwischendurch auch ein bisschen das Fachliche verwenden wollte. Aber meine große Liebe gilt natürlich der Belletristik. Und das habe ich beibehalten und mittlerweile konnte ich die Medizin ein bisschen reduzieren auf die notwendige Lebensgrundlage und kann gut nebenbei, auch neben der Familie, meine Bücher schreiben.
1: Du bist zweisprachig, mit Deutsch und Ungarisch aufgewachsen. Wie sehr prägt diese Mehrsprachigkeit dein Schreiben?
2: Ja, ich denke schon, dass es prägt, dass man vielleicht ein bisschen flexibel im Denken ist, wenn man mehrsprachig aufwächst. Ich bin ja auch quasi mehr beruflich sozusagen unterwegs. Und ich sehe das als eine sehr große Bereicherung für alle Menschen, die mehrsprachig sind, multikulturell.
1: Du hast bereits erwähnt, dass du sehr früh zum Schreiben gekommen bist. Aber wann wusstest du, das ist mehr als nur ein Hobby?
2: Ja, um ganz ehrlich zu sein, wusste ich das schon als Kind. Da habe ich schon gesagt, ich möchte Bücherschreiberin werden. Natürlich haben dann die meisten Leute gesagt, davon kann man nicht leben und man braucht einen ordentlichen Beruf und so. Das hatte ich immer so im Hinterkopf. Und das war aber immer so eine leise Stimme in mir, die ich nicht abschalten konnte.
1: Und ist bis heute aktuell geblieben.
2: Auch wenn ich noch nicht komplett davon leben kann, aber ich arbeite auf den Bestseller hin.
1: Dann kommen wir gleich zu deinem aktuellen Roman Im Schatten der Kraniche. Dieser Roman sorgt derzeit für viel Aufmerksamkeit. Worum geht es in diesem Buch?
2: Ja, in diesem Buch geht es um eine Drei-Generationen-Geschichte, um eine junge Sängerin, die im Steinbruch St. Margareten singen soll und an einem plötzlichen, unerklärlichen Stimmverlust leidet. Und parallel gibt es eine Handlung, die am Ende des Zweiten Weltkriegs spielt. Da wurden viele ungarische Juden aus Budapest deportiert und als Zwangsarbeiter eingesetzt beim Südostwallbau. Das war so eine Verteidigungslinie, die von der Donau bis nach Slowenien reichen sollte, die am Ende des Zweiten Weltkriegs dort gegraben wurde, also um die Russen abzuhalten, war militärisch eigentlich völlig sinnlos. Und es sind 33.000 Menschen gestorben im Zuge dieses Südostwallbaus. Und es gab auch auf dieser Linie, wo diese Menschen hingeführt wurden, beziehungsweise wurden sie nachher dann auch in Vernichtungslager weitergeführt zu Fuß, gab es auch immer wieder ganz schreckliche Massaker. Und unter anderem, also einige sind bekannt, viele wurden aufgearbeitet, einige sind nicht so bekannt, zum Beispiel das in St. Margareten, davon wusste ich lange Zeit nichts. Und es stellt sich dann im Zuge der Geschichte heraus, dass das Schicksal dieser jungen Ida mit dem ihrer Großmutter zu tun hat. Ihre Großmutter wurde aus Budapest deportiert.
1: Man kann sagen, dieser Roman verbindet irgendwie persönliche Schicksale mit historischen Ereignissen.
2: Richtig, genau.
1: Warum war dir dieses Thema wichtig?
2: Ja, ich bin auf dieses Thema gekommen im Zuge der Recherchen zu meinem anderen Buch, zu meinem Reiseführer 111 Orte rund um den Neusiedlersee, den man gesehen haben muss. Das habe ich ein paar Jahre früher geschrieben und da habe ich dort beim Kogel St. Margareten viel recherchiert. Und irgendwann hat mich interessiert, warum der Römersteinbruch Römersteinbruch heißt und habe so die Geschichte gegoogelt. Und wenn man sehr lange googelt, also man findet es nicht sofort, man muss schon ziemlich viel recherchieren, aber irgendwann stößt man dann auf dieses Massaker, das damals passiert ist. Und mich hat es dann total frappiert, dass das eigentlich niemand weiß und dass an so einem schönen Ort, an so einem romantischen Ort, so schreckliche Dinge passiert sind. Und dann ist mir halt plötzlich diese Idee zu diesem Roman gekommen. Es war eigentlich mittlerweile schon vor 7 Jahren und da musste ich das schreiben, aber es ist mir schwer gefallen, das zu schreiben. Ich wollte viel recherchieren. Es ist zwar ein fiktives Buch, aber ich wollte doch jetzt nicht zu weit von den historischen Ereignissen wegkommen und hatte immer das Gefühl, ich weiß nicht, ob ich dem Thema gerecht werde, ob ich überhaupt die Richtige bin, so etwas zu schreiben. Darum habe ich immer wieder Pausen gehabt, Recherchepausen, habe zwischendurch auch ein anderes Buch geschrieben. Aber ich wollte das unbedingt fertigstellen.
1: Warum hast du den Titel, also im Schatten der Kraniche, gewählt? Welche Symbolik steckt dahinter?
2: Ja, die Kraniche haben mich sehr fasziniert. Die fliegen jedes Jahr über das Burgenland und ich habe auch sehr viel so Naturbetrachtungen in meinen Büchern, weil ich die Gegend um den Neusiedlersee sehr liebe, auch in der Hinsicht. Und irgendwann habe ich gelesen, dass die Kraniche ihre Flugroute geändert haben und übers Burgenland fliegen. Und das ist so für mich irgendwie auch so eine Symbolik. Kraniche stehen ja auch oder standen schon im Altertum so als Vögel, die die Seelen ins Jenseits bringen und so ein bisschen als Glücksbringer, als Heilsbringer. Und dieser furchtbar ausgebeuteten Menschen damals führte eigentlich entlang dieser Route. Und ich habe mir vorgestellt, dass vielleicht die Menschen damals auch diese Kraniche gesehen haben, wenn sie zum Himmel hinaufgeschaut haben und auch gehört haben und dass es ihnen vielleicht möglicherweise etwas bedeutet hat.
1: Also für uns als mehrsprachiges Radio ist besonders interessant, dass kulturelle Vielfalt und unterschiedliche Identitäten eine Rolle spielen im Roman. Gibt es Bezüge zu Roma oder andere Minderheitenkulturen?
2: Ja, natürlich. Die Roma des Burgenlandes habe ich eingebaut. Die haben mich sehr fasziniert. Da habe ich auch ein Buch von Herbert Brettl gelesen, Alle weg, oder glaube ich, hat das geheißen, über verschwundene Roma-Siedlungen im Burgenland. Und da ja nicht nur Juden, sondern auch Roma damals in Lager gebracht und zu Zwangsarbeit verurteilt wurden, war mir das sehr wichtig, das auch einzuflechten, beziehungsweise auch so den Umgang mit den Minderheiten damals, jetzt nicht nur im Burgenland, generell in Österreich zu thematisieren.

0: Am Mittwoch zeigte ein Musik- und Theaterprojekt aus Oberpullendorf, wie Schülerinnen und Schüler mit Kreativität und Teamarbeit eine starke Botschaft auf die Bühne bringen. Predstava war Friedensland Burgenland. 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
1: Mit viel Kreativität, Engagement und einer klaren Botschaft haben die SchülerInnen des Franz-Liszt-Gymnasiums Oberpullendorf ein besonderes Musiktheaterstück auf der Bühne gebracht. Unter dem Titel Friedensland Burgenland setzten die jungen DarstellerInnen ein Zeichen für Zusammenhalt, Vielfalt und ein friedliches Miteinander.
2: Wenn wir sagen Burgenland, antwortet ihr mit Frieden auf Deutsch, Ungarisch oder Kroatisch. Burgenland.
3: Frieden.
2: Burgenland.
3: Frieden.
2: Burgenland.

0: Das Musiktheaterstück fand vergangenen Freitag im Gymnasium Oberbohlendorf statt. Das Stück wurde ursprünglich von Christian Reumann verfasst. Die Musik stammt von Marton Iesch und Joschko Gettinger. Auch das Bühnenbild entstand in gemeinsamer Arbeit der SchülerInnen mit Professor Christina Clementi. So wurde aus einer Idee ein Werk, das nicht nur unterhält, sondern auch zum Nachdenken anregt. Im Rahmen seiner Diplomarbeit schrieb Professor Marton Iesch die Musik zum Stück.
1: Ich habe die Idee gehabt, statt dessen, dass ich eine Arbeit schreibe, dass ich mich hinsetze und dann irgendwas recherchiere, was halt vielleicht, wenn ich die Arbeit abgegeben habe, gleich vergessen wird. Stattdessen wollte ich etwas Lebendiges. Ich wollte etwas schreiben und ich habe damals nachgefragt beim Lehrgangsleiter Klaus Nowak und er hat gemeint, ja, ist eine gute Idee, du gibst dann die Partitur als deine Abschlussarbeit ab und es war genau so. Und ich habe mich so gefreut, dass ich etwas geschrieben habe, was mittlerweile in 5 Jahren schon 4-mal aufgeführt worden ist. Es haben sich 10 Schülerinnen und ein Schüler hat sich gemeldet als für unsere Musical-Werkstatt. Und die Musical-Werkstatt hat gestartet Oktober 2025. Und dann haben wir immer 2-wöchentlich die Stunden abgehalten und miteinander geprobt. Oft ist was dazwischen gekommen, dann haben wir uns eben 4 Wochen nicht gesehen. Das war ein wenig mühsam, aber die haben sich so tapfer geschlagen und sie haben das Lied gelernt, sie haben die Texte gelernt. Mit dem Orchester haben wir erst jetzt im Mai angefangen zu proben und ich freue mich sehr, dass wir so gute Musiker haben, die sich hingesetzt haben und sofort vom Blatt alles gespielt haben. Mit so viel Gefühl und sie haben so lebendig gespielt.
0: Für den Direktor des Gymnasiums, Herrn Markus Neuchold, zeigt das Projekt eindrucksvoll, was Schule leisten kann, junge Menschen dabei zu unterstützen, ihre Gedanken und Werte kreativ auszudrücken.
2: Ja, es war das erste Mal. Wir haben eine neue unverbindliche Übung, die wir anbieten in diesem Schuljahr unter der Bezeichnung Musical-Werkstatt. Das war aber heute ein sogenanntes Mitmachtheater, ein gänzlich anderes Format. Was mir sehr gefallen hat, ist, dass sozusagen die Schülerinnen und Schüler der Musical-Werkstatt mit dem Orchester zusammen hier etwas dargeboten haben. Man hat gesehen, wie viel Freude die jungen Menschen haben. Und sie waren sehr authentisch. Authentisch. Was mir auch gefallen hat, dass ich keinen Perfektionismus so erlebt habe. Das ist, glaube ich, auch ganz wichtig, dass man Freude dabei hat. Und der Arme hat das Mikro, habe ich gemerkt, hat nicht so ganz funktioniert. Also überhaupt kein Thema. Im Gegenteil, sie freuen sich.
0: Besonders stolz sind die SchülerInnen darauf, ihre Sicht auf das Burgenland präsentieren zu können. Im Mittelpunkt stehen Themen wie Frieden, Gemeinschaft und die kulturelle Vielfalt der Region.
3: Also es war sehr cool und eine schöne Erfahrung. Also wir haben ja auch im ersten Semester die Leinwände und so alles angemalt und dann im zweiten halt den Text und so geübt. Und ja, es war eine sehr schöne Erfahrung. Leider war die Eleanor krank, also ist die Eleanor krank, aber dann haben wir halt den Text untereinander aufgeteilt.
0: Was hat dir am besten gefallen?
3: Das Schauspielen. Ich mache ja auch Radio und vielleicht mache ich ja auch sowas in diese Richtung.
0: Auch beim Publikum kam die Aufführung gut an. Viele BesucherInnen zeigten sich von der musikalischen und schauspielerischen Leistung der Jugendlichen beeindruckt. Schließlich handelt es sich dabei um Kinder der Unterstufe.
4: Ganz schöne Darstellung und eine ganz schöne spielerische Leistung auch von den Kindern. Man hat gesehen, es macht ihnen Spaß, das Ganze da vorzubringen. War angenehm überrascht von dem Stück, ja.
5: Ja, es war ein sehr schönes Konzert, sehr, wie Sie sagen, authentisch. Und für die kurze Zeit und für, sage ich mal, eine Stunde pro Woche war das echt ein schönes Ergebnis, ja. Weil normalerweise schaut es immer so ein bisschen erzwungen aus, sage ich mal, wenn man sowas macht. Aber dadurch, dass das ja wirklich ein Freigegenstand ist, hat man gemerkt, dass der auch wirklich dafür brennen und Engagement dahinter war.
0: 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Mit Friedensland Burgland ist den SchülerInnen des Franz Liszt Gymnasiums Oberpullendorf ein berührendes Musiktheater gelungen, das zeigt, wie Kunst Brücken bauen und Menschen miteinander verbinden kann. Hervorzuheben ist auch die beeindruckende Leistung der jungen Gymnasiastinnen und Gymnasiasten im Bereich Kunst, Musik, Bühnenauftritt und Schauspiel.

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1: Aus dem Studio begrüßt Sie Joško Vlašić. 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Bürgermeister gegen drohende Bezirksgerichtsschließung. Der Bürgermeister von Oberpullendorf, Johannes Heiß, fordert in einem offenen Brief Justizminister Sporer auf, von der geplanten Schließung des Bezirksgerichtes Oberpullendorf Abstand zu nehmen. Er verweist dabei auf die regionale Bedeutung des Gerichts sowie der dort bestehenden Arbeitsplätze. In der kommenden Gemeinderatssitzung werde der Gemeinderat ein deutliches Zeichen für den Erhalt des Bezirksgerichtes setzen, so Bürgermeister Heiß. Bereits vor 14 Jahren konnte schon einmal die Schließung des Gerichtes in Oberpullendorf verhindert werden. Firmeninsolvenz leichter Rückgang. Im Burgenland wurden im ersten Halbjahr des laufenden Jahres 105 Unternehmenspleiten verzeichnet. Das bedeutet einen Rückgang von 4,5% gegenüber dem Vergleichszeitraum des Vorjahres, meldet der Kreditschutzverband KSV 1870. Allerdings sind bei den Verbindlichkeiten rund 99 Millionen zu verzeichnen. Das ist ein Anstieg von 154% gegenüber dem Vorjahr. Hauptverantwortlich sei dafür eine Großinsolvenz in Barndorf mit etwa 2/3 dieser Summe, so der Kreditschutzverband. 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
3: Vrime za našu regiju.
4: Időjárás jelentés a Gius 4 Austriától.
5: Sommer pur erwartet uns heute im Burgenland. Die Sonne setzt sich von Beginn an durch und sorgt für viele freundliche Stunden im Freien. Tek ponegdje će se tijekom poslijepodneva vidjeti nekoliko manjih oblaka. Es wird mit 29 bis 34 Grad gerechnet. Povremeno će zapuhati umjeren vjetar iz istočnih i južnih smjerova. Dnevne temperature će biti između 29 i 34 stupnjeva.
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5: 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Es ist kurz nach 10 und wir sind auch schon in der letzten Stunde der heutigen Sendung angekommen. Gleich schauen wir zusammen, welche Schlagzeilen denn heute wieder mal die Welt bewegen. Und natürlich haben wir auch einige der besten Veranstaltungen für Sie in unserem Veranstaltungskalender. 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
1: Es ist Zeit für unsere Medienübersicht. Schauen wir mal, welche Schlagzeilen zurzeit die Welt bewegen. Wie stark das Sparpaketbezieher der Notstandhilfe trifft. Das Partnereinkommen wird doch nicht angerechnet, dafür beschneidet die Regierung die Pensionszahlungen. Leidtragende seien vielfache Ältere mit schlechten Jobchancen, kritisieren die Grünen. Außenministerium zeigt Unregelmäßigkeiten bei Passausstellungen an. In den Jahren 2022 bis 2024 seien Pässe zu Unrecht ausgestellt worden. Die Unregelmäßigkeiten wurden von der österreichischen Botschaft in London entdeckt. 27 Kinder aus brennendem Reisebus gerettet. Auf der S6 bei Hönigsberg ist am Donnerstagnachmittag ein Reisebus in Brand geraten. Die Insassen, darunter 27 Kinder und Jugendliche, konnten das Fahrzeug rechtzeitig verlassen. Sie wurden mit einem Ersatzbus abgeholt und konnten die Weiterfahrt fortsetzen. Verschollene Mozart-Briefe enthüllen völlig neue Seite. In Frankreich ist ein Notenheft von Wolfgang Amadeus Mozart aufgetaucht. Der Fund enthält unbekannte Kompositionen und Einblicke in seinen Unterricht. Dieser spektakuläre Fund sorgt in der Musikwelt für Aufsehen. Experten sprechen den Salzburger Nachrichten zufolge bereits vom bedeutendsten Mozart-Fund in Frankreich in diesem Jahrhundert.

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1: Wir sind auch schon bei unserem letzten Thema des Wochenrückblicks. Zum Abschluss der Woche ging es nämlich um Wein, internationale Vermarktung und unternehmerische Projekte aus dem Burgenland. 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
2: Schönen guten Tag im Radio Mora Live Programm. Herzlich willkommen bei Radio Mora, sage ich auch heute, den Günter Neukamp. Günter ist Unternehmer, Weinexperte und Mitgründer der Marke Nestor sowie der Wein Embassy Austria. Günter, schön, dass Sie sich Zeit für uns genommen haben. Herzlich willkommen im Radio Mora Programm.
3: Hallo, guten Morgen. Ich freue mich sehr, heute bei Ihnen sein zu dürfen.
2: Herr Neukamp, Sie kommen ursprünglich aus der Unternehmens- und Beratungswelt. Wie entstand eigentlich Ihre Leidenschaft für den Wein?
3: Ja, die Verbindung ist vielleicht ungewöhnlich, aber für mich sehr logisch. In beiden Bereichen geht es um Qualität, um Konsequenz und um langfristiges strategisches Denken. Die Sicherheits- und die Risikoberatung, die ist mein berufliches Fundament und der Wein ist meine Leidenschaft. Und mit Nestor ist daraus ein ernsthaftes unternehmerisches Projekt geworden.
2: Wann haben Sie entschieden, aus dieser Leidenschaft, also für Wein, ein berufliches Projekt zu machen und warum gerade das Burgenland und Halbtouren?
3: Ja, unser Wohnsitz in Halbtouren und die Verbindung mit der Familie Stadler sind damit ein Thema gewesen. Und Halbtouren und die Region rund um den Neusiedlersee, die bietet einfach außergewöhnliche Voraussetzungen. Im Nestor-Portfolio beschreiben wir das genau. Die Böden, das Mikroklima und damit der Wein mit klarer Herkunft und Ausdruck.
2: Was fasziniert Sie persönlich am österreichischen Wein besonders?
3: Ja, also für mich ist die Besonderheit vom österreichischen Wein, dass das generell das Qualitätsniveau sehr hoch ist und die Philosophie, die Herkunft in den Vordergrund zu stellen, ist ganz essentiell für den Erfolg am internationalen Markt. Und gerade jetzt, wo die Weinmärkte in großen Umbrüchen sind, setzen sich charakterstarke, herkunftsbetonte Weine einfach durch.
2: Österreich ist ein, also vergleichsweise kleines Weinland. Sehen Sie darin eher einen Nachteil oder eine besondere Stärke vielleicht?
3: Also man muss sicher sagen, die Qualitätspolitik ist ja für sich schon eine Nischeneigenschaft, wo man sagt, diese Qualitäten, die wir in Österreich auch schon bei einfachen Weinern auf den Markt bringen, die ist im internationalen Vergleich schon sehr oft über dem Durchschnitt. Also man kann das, was wir gewohnt sind als klassischen Einstiegswein, ist international schon sehr oft eine sehr anspruchsvolle Qualität, weil eben diese Weinmärkte getrieben sind durch Menge oder getrieben waren durch Menge und durch Anbieter aus allen möglichen Regionen. Und da hat uns sehr geholfen das strenge Weingesetz in Österreich. Ja.
2: Jetzt kommen wir dann zum Projekt Nestor. Gemeinsam mit Thomas Stadler haben Sie Nestor gegründet. Wie entstand die Idee zu diesem Projekt? Ein paar Details dazu.
3: Also die Idee ist einmal vor allem auch entstanden, weil sich unsere Familien schon relativ lange kennen. Der Papa von Thomas und mein Vater kennen sie seit über 40 Jahren. Und für uns beide war es eigentlich so, dass wir uns vereint, der Anspruch, Weine mit Charakter und Herkunft zu zeigen. Und das ist auch im Portfolio sehr klar formuliert, starke Weine mit unverwechselbarer Herkunft, also kein beliebiges Produkt, sondern ein Wein mit Profil. Und das alles funktioniert eigentlich nur, weil der Thomas Stadler und ich einen sehr vertrauensvollen, offenen Weg der Zusammenarbeit finden konnten, bei dem wir auf Augenhöhe über Ideen und Strategien rund um die Entwicklung ausdrucksstarker, trinkfreudiger Weine mit einem richtigen Zug auch uns austauschen können. Es ist sicher nicht einfach. Ein etablierter Winzer, der Betrieb von Thomas hat ja fast 42 Hektar. Das ist schon eine gewisse Größe und trotzdem ist das Ganze sehr stark naturverbunden, nachhaltig und mit möglichst wenig Einfluss im Keller ausgebaut. Und diesen Weg auch zu definieren, jetzt hat es ja in jüngster Zeit einige Diskussionen gegeben, auch um den Herrn Moritz, also den Herrn Welich mit den Moritz-Weinern. Letztendlich geht es da immer um Diskussionen, um Uniformität versus Identität. Super spannende Themen und diese ganzen Spannungsfelder, die schauen wir natürlich auch sehr gerne an.
2: Und wofür steht dann die Marke Nestor? Also was macht diese Weine aus Halbturn besonders?
3: Also die Weine aus Halbturn sind sicher mal geprägt durch das Klima, aber bei uns ist natürlich dieses Erlebnis auch sehr wichtig. Der Konsument, der unseren Wein trinkt, der muss Spaß haben, der muss den Zug spüren, die Trinkfreude, und es darf auf keinen Fall wie ein gemachtes Produkt wirken. Das heißt, wir legen einen großen Wert auf die Behandlung des Most, bevor es in die Vergärung hineingeht. Die viel diskutierten Trübstoffe zum Beispiel sind sehr essentiell für den Charakter eines Weins auch. Und da gibt es halt auf dem ganzen Weg, zuerst einmal im Weingarten, und das ist das Hauptthema, der Weingarten schafft, soll den Wein schaffen und nicht die Kellertechnik. Da liegt einfach unheimlich viel drinnen. Und da legen wir großen Wert auf sehr viele Facetten.
2: Nestor konnte bereits international beachtliche Auszeichnungen erzielen. Welche Bedeutung haben solche Erfolge für Sie?
3: Also gerade wenn man als Newcomer, und wir sind mit der Marke Nestor ja ganz neu eingestiegen. Wir haben 2018 mit der Entwicklung der Weine begonnen. Der Thomas und ich haben dann begonnen, hier

0: gut.
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2: Na, noch keine Pläne fürs Weekend? Keine Sorge, wir haben die besten Vorschläge für Ihre Veranstaltungen am Wochenende.
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4: Heute Freitag findet in Wien die Veranstaltung Let's Do Drama Baby mit Konstantin Vlašić statt. Im Rahmen des Abends liest Vlašić ausgewählte dramatische Texte ab 20 Uhr in der Roten Bar des Volkstheaters Wien. 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Heute Freitag lädt der Rotary Club Obopullendorf zum Preisträgerkonzert ein. Beginn ist um 18 Uhr im Saal der Musikschule Obopullendorf. Die bereits ausgezeichneten jungen MusikerInnen der Musikschulen Obopullendorf und Deutschkreuz präsentieren dabei ihr Können vor Publikum. Höhepunkt des Abends ist die feierliche Verleihung der Förderpreise. 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Der Naturpark Landseerberge lädt heute Freitag um 20.30 Uhr zu einer spannenden Entdeckungsreise in die Welt der Nachtfalter ein. Experte Thomas Zechmeister gibt dabei interessante Einblicke in die Artenvielfalt, ihre Bedeutung für das Ökosystem und den Naturschutz. Die Veranstaltung ist für alle Altersgruppen geeignet, die Teilnahme ist kostenlos. Heute Freitag findet wieder der Genussmarkt am Obopullendorfer Hauptplatz statt. Freuen Sie sich auf regionale Schmankerl und gute Laune. Sie können heute Freitag schon ab 14 Uhr in der Obopullendorfer Innenstadt verkosten und plaudern. Am Samstag, am 20. Juni, ab 9 Uhr, wird der Kirchenplatz in Nikitsch zum Treffpunkt für Regionalität und Kreativität. Der regionale Markt, organisiert vom Verein Okolisch, der kroatischen Wirtschaftsagentur und dem Charity Pop-Up Store Revenas Schrankraum, bietet Produkte von DirektvermarkterInnen, Kunsthandwerk und viele besondere Aussteller aus der Region. Mit dabei sind auch einige Neuheiten, etwa Anica Marica mit Kleidung und Accessoire mit regional inspirierten Designs, Little Artisan mit kreativen Schmuck- und Dekoideen sowie die Selenjaki. Dazu gibt es auch ein abwechslungsreiches Rahmenprogramm mit Kinderangeboten, Musik und Tanz sowie kulinarischen Spezialitäten aus der Region. 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Die Singschule Bella Musica lädt zu ihrem Abschlusskonzert in die Evangelische Kirche Stob ein. Beginn ist am Samstag, dem 20. Juni um 18 Uhr.

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1: Heute in unserer Genussecke geht es um etwas, das fast jeder kennt. Pancakes. Klingt einfach, geht schnell und trotzdem werden sie einfach viel zu oft zu Hause schlecht gemacht oder nicht so gemacht, wie man sie in den Filmen oder Restaurants kennt. Eher etwas flach, blass oder irgendwie zäh, statt eben schön fluffig wie im Kaffee. Ist nämlich aber das Problem, ob ich noch nie ein Rezept. Der Teig ist schnell angerührt, die Pfanne heiß und der erste Pancake landet voller Erwartung in der Mitte, aber genau der wird oft der schwierigste. Er läuft auseinander, bekommt kaum Farbe und wirkt ein bisschen enttäuschend. Ab dem zweiten oder dritten wird es dann etwas besser. Gleiche Zutaten, gleiche Pfanne, aber der Teig verhält sich anders. Er wird stabiler, verbindet sich besser und bekommt mehr Volumen. Kao da tijesto treba samo malo vremena da dođe sebi, prije nego što počne raditi kako treba. Und genau das ist eigentlich der entscheidende Punkt. Nicht das Rezept ist das Problem, sondern die fehlende kleine Pause. 10 Minuten Ruhe reichen oft schon, damit sich der Teig setzt und beim Auspacken viel schöner reagiert. Danach werden die Pancakes deutlich luftiger und goldbraun, so wie man sich's eigentlich haben will. Manchmal ist es also wirklich nur diese kurze Wartezeit, die aus einem mäßigen Frühstück Gourmet-Pfannkuchen macht.

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1: Damit sind wir auch schon am Ende von Memo für heute angekommen. Ostanite i dalje uz Radio Mora, jer program se nastavlja i nakon ove emisije. Gleich im Anschluss hören Sie Tina Nadel mit Romani Ora und begleiten Sie wieder durch den Vormittag. 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Ich bin Daniel Frickert. Danke fürs Zuhören. Einen schönen Tag noch und bis später. Dobar tek!

0: Es ist 11 Uhr.
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2: Schukarpara Stuja, endlich Freitag. Herzlich willkommen in der Romaniora auf Radio Mora. 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Das sind langer mit Lube Harja.

Einen wunderschönen 19. Juni hier aus Oberwart. Sie hören die Romani Ora mit mir, Tina Nader, hier auf Radio Mora. Und es freut mich, dass wir gemeinsam ins Wochenende starten. 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Wir haben heute volles Programm. Wir werfen gleich einen Blick auf die spannendsten Termine in unserem Veranstaltungskalender, schauen noch einmal ganz anders auf das Nova Rock Festival zurück und, wie könnte es anders sein, ich habe die absolut beste Music-Playlist für Sie zusammengestellt, die Sie garantiert in Wochenendstimmung bringen wird. Bleiben Sie dran, wir legen direkt los, schon in einer ganz sugar Musica, Snoop Dogg, Drop It Like It's Hard Day, Derni Bella Giaja, Numa Tusa.

0: 4 Tage Ausnahmezustand in den Pannonia Fields sind Geschichte. Das Nova Rock 2026 ist erfolgreich über die Bühne gegangen und was war das bitte für ein Abriss? Für uns mittendrin, statt nur dabei, unsere Radio Mora Spot On Reporterin Helena Moser. Und neben den mega coolen Headlinern auf den Bühnen ist es ja vor allem eine Sache, die das Nova Rock so einzigartig macht, nämlich das Leben auf dem Campingplatz. Die Geselligkeit wird hier einfach riesengroß geschrieben und die Festival-Community, von der einige Besucherinnen und Besucher wirklich schon seit Jahrzehnten jedes Mal nach Nickelsdorf pilgern, wird einfach immer erfinderischer. Von extrem kreativen Zeltkonstruktionen über, sagen wir mal, sehr makabren Festivalgeschichten und Flachwitze im Morgengrauen bis hin zu skurrilen Traditionen, die Außenstehende wohl im Leben nicht verstehen würden. Genau das sind die wahren Festival-Highlights, die man so schnell nicht vergisst. Und unsere liebe Helena hat einige davon für uns festgehalten. Schöne Nusse.
1: Wir sind hier am Nova Rock und schauen uns die coolsten und spannendsten Camping-Stories an. Und ich bin hier mit einer coolen Partie. Die sind nicht normal campen, sondern was wirklich cooles, nämlich Glamping. Sagt uns doch mal, was ist Glamping?
2: Ja, also wir schlafen im Chalet. Das ist basically ein Mini-Mobile-Home und wir haben Strom. Das ist geil.
3: Wir haben ein festes Dach über dem Kopf. Das ist auch ziemlich lässig. Also wir haben halt gar nichts abgekriegt vom Regen.
4: Wir haben jeder eigene Matratzen und ein eigenes Bett drinnen. Wir müssen keine Isomatten mitziehen.
5: Und gutes Bier.
1: Perfekt. Aber das heißt, ihr habt doch schon Erfahrungen gemacht mit normalen Camping, oder?
5: Ja.
1: Was waren da so die schlimmsten Sachen oder der Grund, warum ihr gesagt habt, dieses Mal auf jeden Fall Glamping?
4: Ich war das letzte Mal 2011 da. Das heißt, es ist richtig lang her. Und wie wir 2011 da waren, hat uns einfach ein Axophoner auf unser Zelt draufgespieben und sich entleert. Von dem habe ich gesagt, wenn ich einmal nur fahre, jetzt dann nur Glamping. Genau. Dieses Jahr Glamping. Und es war die beste Entscheidung, die wir als wir Geschwister und Anhang getroffen haben.
1: Jetzt könntest du uns erklären, was ist die Hosenpause?
2: Grundsätzlich schreit irgendein Hosenpause! Daften muss jeder die Hosen runterlassen, was in den Umkreis steht, weil das gehört ja zwischendurch ein bisschen durchgelüftet unten. Nicht? Also das gehört schon dazu eigentlich.
6: Steht die Luft nämlich immer unten. Das wird dann irgendwann einmal schier und das lassen wir und deswegen Hosenpause ist wichtig.
2: Könnte ja sein, dass man irgendwann einen festen Hose trifft. Nicht? Oft muss es gut riechen da unten. Schau, da, schau.
1: Ja, schau. Wisst ihr, woher das kommt? Oder wer mit dem angefangen hat?
2: Na,
6: ich hätte jetzt einmal gesagt, der Bartmann.
2: Ja,
6: Bartmann.
1: Gleich zweiter wichtiger Punkt am Nova, wer oder was ist Bartmann?
2: Das ist ein ungeklärtes Mysterium.
1: Meine Frage an euch, campt ihr hier? Also seid ihr schon länger da oder seid ihr nur einen Tag da?
7: Also wir sind alle Tage da,
8: wir campen nicht, wir fahren hin und her.
1: Alles klar, wart ihr schon einmal campen?
8: Nö.
2: Nein, noch nicht.
1: Weil die Frage wäre eigentlich Camping-Horror-Stories. Habt ihr schon mal irgendwas Arges erlebt bei eurem Zelt, was so gar nicht hingehört hat?
9: Oh.
10: Eigentlich nicht.
11: Ich war einmal campen am Frequency und da ist die Cantina-Band in einer Tour gerannt, von 12 in der Nacht bis 6 in der Früh. Das war recht geil. Aber so richtig Horror-Story tatsächlich nicht. Ne?
1: Ja, das ist schön zu hören. Und dann vielleicht eine andere Frage, wie gefällt es euch da? Was waren eure Highlights bis jetzt?
11: Heuer, wir sind schon zum 12. Mal da. Das Highlight war für mich gestern Offspring tatsächlich. Ja, für euch?
10: Ja, eigentlich auch. Also war eine super Geschichte.
12: Für mich waren die Cure zum Schluss.
11: Ja.
1: Verstehe. Ich muss sagen, ich war gestern auch da und Offspring war super. Kann ich nur zustimmen. Perfekt, dann sage ich danke euch und noch einen schönen Tag.
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Wissen Sie schon, wo es im Urlaub hingeht oder vergleichen Sie noch und sind auf der Suche nach dem perfekten Fleckchen? Vielleicht hilft Ihnen diese Info hier ein wenig weiter. Die Bank Austria hat mal wieder den Urlaubseuro berechnet, also die Frage gecheckt, wo man für seine 100 Euro aus Österreich eigentlich am meisten bekommt. Und das Ergebnis ist durchaus ein Augenöffner. Der Favorit unter den absoluten Lieblingsurlaubsländern hat Portugal die Nase vorn. Da kriegt man rund ein Drittel mehr fürs Geld als daheim. Und auch in Spanien, Ungarn oder in der Türkei ist noch ein sattes Viertel mehr drin. Und die echten Schnäppchen, die gibt's, wer abseits der klassischen Touristenpfade sucht. Da kann man richtig sparen, nämlich in Bulgarien. Da gibt's fast 70% mehr fürs Geld. Und auch in Rumänien oder Tschechien lebt es sich rund 40% günstiger. Kaum einen Unterschied gibt's in Kroatien und in Italien. Dort ist es nur minimal günstiger als hier bei uns in Österreich. In Deutschland oder in Frankreich bleibt alles beim Alten. Da ist nämlich das Preisniveau quasi identisch mit unserem. Und das teure Pflaster, wenig überraschend, bleibt nach wie vor die Schweiz. Extrem teuer, da schrumpft der Euro im Vergleich ordentlich. Dass wir im Ausland oft mehr bekommen, liegt übrigens nicht nur an den dortigen Preisen, sondern auch daran, dass bei uns in Österreich die Inflation zuletzt recht hoch war. Aber egal, wohin es Sie am Ende zieht, schönen Urlaub und gute Erholung. 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
1: 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Das Wochenende steht vor der Tür und falls Sie noch nicht wissen, wohin mit Ihrer freien Zeit, dann bleiben Sie dran. Der Romaniora-Veranstaltungskalender wartet schon in den Startlöchern. Egal für welches Event Sie sich entscheiden oder ob Sie einfach mal die Seele baumeln lassen, die richtige Begleitmusik haben Sie ja jetzt schon eingeschaltet. Und auch ein Blick aufs Wochenendwetter präsentiere ich Ihnen, damit Sie wissen, wann, wo und ob Sie eventuell den Regenschirm bei der Hand haben sollten. 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
1: Das Schulfest des zweisprachigen Bundesgymnasiums in Oberwart findet heute am 19. Juni ab 16 Uhr im ZBG statt. O iškolake Romulatin Šago usro ZBG adi star orenge paloplanekes dienel. Im Rahmen von Bewegt im Park das kostenlose Bewegungsprogramm ohne Anmeldung von Juni bis September können Sie beim Yoga für Anfänger und Wiedereinsteiger am Stieberteich in Oberwart teilnehmen. Treffpunkt ist immer freitags von 17.30 Uhr bis 19.30 Uhr. Der Themenabend unter dem Titel Mythos Reichsautobahn, Zwangsarbeit und Leidenswege von Romnia und Roma können Sie heute um 19 Uhr im offenen Haus Oberwart besuchen. Ando pradimo ker erbate, jeg ketampe ripe hitelalo anav, Mythos Reichsautobahn, efter orenge kirati gesdienel. Das Grätzelfest im Garten und Atelier von Kurt Bieber findet am Samstag, am 20. Juni von 11 bis 19 Uhr in der Grazer Straße 32 in Oberwart statt. An die Bar der Atelier usa Kurt Bieber, jeg ketan beriebe, da haso botonhe, gestiebe de schojeg orenge angloplaneji efter orenge gerate. Ein Fußball-WM Public Viewing zum nächsten Spiel der österreichischen Nationalmannschaft findet am Montag, dem 22. Juni um 18.47 Uhr im Landgasthof Drobitsch statt. Ein Workshop zum Thema im Rhythmus des Lebens, Lebenswege verstehen, Kompetenzen sichtbar machen, wird am Dienstag, dem 23. Juni in der Frauen-, Mädchen- und Familienberatungsstelle Oberwart abgehalten. Die Dauer des Workshops ist von 15 bis 18 Uhr. 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
1: Packen Sie die Badehose ein, denn das ist ein absolut herrlicher sonniger Tag heute. Die Temperaturen klettern heute so richtig kräftig nach oben und wir landen am Nachmittag bei schweißtreibenden 29 bis 33 Grad. Später bilden sich zwar ein paar Quellwolken und ganz vereinzelte Wärmegewitter sind nicht komplett ausgeschlossen. Die Wahrscheinlichkeit dafür ist aber ziemlich gering. Und dazu weht ein schwacher bis mäßiger Wind aus Süden. Wie wird das Wochenende ausschauen? Morgen am Samstag bleibt uns die extreme Hitze treu. Es wird richtig schwül und mit 31 bis 34 Grad sogar noch eine Spur heißer. Sonne gibt den ganzen Tag, erst am späten Nachmittag oder Abend könnte sich mal ein kurzes Gewitter entladen. Vor allem im Nord- und Mittelburgenland kommt dazu lebhafter Südwind auf. Der Sonntag, da bleibt's meist drückend heiß bei 29 bis 33 Grad. An Maximalwerten neben viel Sonnenschein ziehen im Laufe des Tages aber mehr Wolken auf und am Nachmittag und Abend müssen wir uns auf vereinzelte, aber dafür durchaus heftige Gewitter einstellen. Der Wind dreht auf Nordwest und frischt ordentlich auf. Der Trend für den Start in die neue Woche, auch der Montag bringt uns viel Sonnenschein und hochsommerliche 30 bis 32 Grad. Allerdings sorgt ein lebhafter Nordwind für ein bisschen Bewegung in der Luft.
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Vielleicht erinnern Sie sich ja noch oder auch nicht. Und deshalb ist es umso wichtiger, dass ich Ihnen jetzt noch einmal das alles erzähle. Wir haben hier in der Romaniora vor einiger Zeit einen sehr ausführlichen Beitrag über die ID Austria gesendet. Alles, was Sie zur Registrierung wissen müssen, können Sie dort ganz entspannt nachhören. Unsere Sendungen und auch genau diesen Beitrag gibt's nämlich online auf unserer Homepage unter radio-moara.at. Und das Reinschauen lohnt sich aktuell richtig, denn die Bürgerservice-App hat ein paar coole neue Funktionen dazu bekommen. Das Wichtigste in Kürze: die Vollmachten per Handy. Also ab sofort unterstützt die App ID Austria mobile Vollmachten. Das heißt, Sie können sich erstmals auf dem Smartphone im Namen einer anderen Person bei digitalen Ämtern anmelden. Das ist super praktisch, um zum Beispiel Medikamente für Angehörige in der Apotheke abzuholen. Einzige Voraussetzung: beide Personen müssen bei der ID Austria registriert sein. Dann gibt es schnellere Zugriffe. Die digitalen Ausweise zum Beispiel, also die Plattform e-Ausweise, sind mit dem neuesten Update jetzt direkt auf dem Startbildschirm der App zu finden. Da gibt es jetzt kein langes Suchen mehr. Und KI-Hilfe ab dem Sommer. Ab Ende Juli steht Ihnen mit IDA auch ein cleverer KI-basierter Chatbot für Ihre Fragen zur Verfügung. Egal ob für Familien, Unternehmen oder Pflegende, der neue Relaunch macht die Wege zu den Behörden um einiges leichter. Klicken Sie sich also gerne rein auf radio-moara.at, holen Sie sich die Infos zur Registrierung und machen sich das Leben ein bisschen einfacher. 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

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Mahlzeit, schönes Wochenende und danke fürs Dabeisein. Das war die Romani Ora mit mir, Tina Nader, hier aus dem Radio Moira Studio in Oberwart. Bis zum nächsten Mal. Arcende Vleha und bye bye.

0: Es ist 12 Uhr.
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3: Hallo, ihr hört Stimmlagen, das Infomagazin der Freien Radios in Österreich. Heute kommt die Sendung aus der Von Unten Redaktion, dem Nachrichtenmagazin auf Radio Helsinki in Graz. Aus dem Studio begrüßt euch Tamara mit folgendem Programm. Graz ist Menschenrechtsstadt und das wird im laufenden Gemeinderatswahlkampf auf die Probe gestellt. Wir sprechen mit Klaus Stahl vom Menschenrechtsbeirat darüber, wie Plakate, Folder und Aussagen von SpitzenpolitikerInnen auf

0: und Menschenrechtsverletzungen verläuft und um eine strukturelle Frage. Ein Viertel der Grazer Bevölkerung hat kein Wahlrecht, obwohl es von den Entscheidungen direkt betroffen ist. Ja, ich sitze hier mit dem Klaus Stahl vom Menschenrechtsbeirat. Vielen Dank für das Interview und hallo.
1: Ja, hallo. Ich bedanke mich auch sehr herzlich für das Interview.
0: Wir sprechen heute über die Wahlen in Graz, die Ende Juni stattfinden werden, beziehungsweise über eine menschenrechtliche Wahlkampfbeobachtung. Die Stadt Graz ist ja Menschenrechtsstadt und beobachtet deshalb jeden Gemeinderatswahlkampf in den letzten Jahren aus menschenrechtlicher Perspektive. Was genau macht der Menschenrechtsbeirat dabei und was schaut sie euch dabei dann konkret an?
1: Ja, vielen Dank. Vielen Dank für die Einladung. Vielen Dank auch für diese Frage. Ja, Graz ist seit 2001 Menschenrechtsstadt, hat sich zur Menschenrechtsstadt erklärt und dabei für sich festgelegt, sich an den internationalen Menschenrechten zu orientieren und entsprechend eine Kultur der Menschenrechte zu etablieren. Jetzt kam es bisweilen dazu, dass Grazer Wahlkämpfe etwas eskaliert sind in der Wortwahl und dann letzten Endes eben auch in den Ergebnissen, sprich Menschen haben sich berechtigt gefühlt, auf der Straße andere zu beschimpfen, zu attackieren, Kopftücher abzureißen, in Kinderwägen zu spucken etc. etc. Also ein und für sich Dinge, die einer Menschenrechtsstaat nicht würdig sind. Und der damalige Bürgermeister hat sich an den Menschenrechtsbeirat gewandt mit der Frage, ob es nicht eine Möglichkeit gäbe, dem in irgendeiner Form, menschenrechtskonform, Einhalt zu gebieten. Und wir haben uns dann sehr eingehend überlegt, was könnte man machen. Und eine Idee war eben diese Wahlkampfbeobachtung, wo wir gesagt haben, wir versuchen, alles mitzuhören, alles mitzudenken und es nicht zuzulassen, dass der Wahlkampf auf Kosten von Menschen geführt wird. Nämlich, dass wir versuchen, die Kultur der Menschenrechte auch in den Wahlkampf hineinzubringen, in der Wortwahl, in der Menschenrechtskonformität. Und es ist dann das erste Mal 2007 der Fall gewesen, dass wir eine Wahlkampfbeobachtung durchgeführt haben und seither bei jeder Gemeinderatswahl. Und wir konnten angenehmerweise auch statistisch nachweisen, dass diese Wahlkämpfe, die beobachtet wurden und wo sich die Parteien an die erforderlichen Grenzen des Erträglichen gehalten haben, auch die Übergriffe tatsächlich zurückgegangen sind.
0: Bevor wir nochmal weiter detaillierter darauf eingehen, war das 2007, war das das Jahr, wo das BZÖ die Besen verteilt hat? Können Sie sich an das erinnern?
1: Kann
0: mit
1: ich, ja.
0: den die Leute sozusagen?
1: Das war das Auskehren, aber das war auch das Jahr, wo die Frau Winter, die Mutter des jetzigen Kandidaten Winter, auch eben die sehr ausländer- und islamfeindlichen Parolen von sich gegeben hat, die dann ja auch zu einem Gerichtsverfahren und zu einer Verurteilung geführt haben.
0: Mhm.
1: Auf Basis des Materials, das der Menschenrechtsbeirat gesammelt hat.
0: Mhm. Ihr legt ja den Artikel 1 der Allgemeinen Erklärung der Menschenrechte als Maßstab an. Da steht drinnen, alle Menschen sind frei und gleich an Würde und Rechten geboren. Was bedeutet das jetzt praktisch für die Bewertung von einem Wahlplakat zum Beispiel und von einem Social Media Post?
1: Gute Frage. Wichtige Frage. Wie übersetzt man Menschenrechte in den Alltag letzten Endes? Greift dieser Slogan, dieser Post oder auch die Bildsprache diese gleiche Würde an oder befördert es diese gleiche Würde oder ist es neutral bezüglich dieser gleichen Würde? Und wenn ich jetzt irgendetwas poste, dass ich für mehr Gerechtigkeit bin, neutral zu sein, dann würde ich sagen, ich befördere diese gleiche Würde. Wenn ich sage, ich möchte allen Kindern ein schönes Leben bieten, dann befördere ich diese gleichen Rechte. Wenn ich hier sage, ich möchte das für manche tun und für manche

0: nicht, dann bin ich einmal verdächtig am Rand dieser Geschichte. Wenn ich allenfalls hergehe und sage, diese gleichen Rechte oder diese gleiche Würde existiert nicht und ich rufe andere dazu aus, hier entsprechend tätig zu werden und ungleiche Rechte oder eine ungleiche Würde hier praktisch auch geltend zu machen, dann verletze ich diesen Artikel. Und wenn das bestimmte Gruppen auch noch betrifft, dass ich sage, ja, was weiß ich, bestimmte Menschen betrifft das, dann habe ich das insbesondere sozusagen diesen Wahlkampf auf Kosten von Menschen auch tatsächlich verwirklicht.
1: Wie habt ihr vor, das dann wirklich alles zu beobachten? Geht das überhaupt?
0: Na, wir haben alle Diskurse im Blick. Mhm. Das ist vielleicht ein wichtiger Punkt. Wir beobachten auch nicht so sehr die Parteien, sondern wir beobachten die Diskurse, die von den Spitzenpolitikern geführt werden. Also da haben wir schon ein bisschen eine Selektion. Wir schauen uns also mal an, welche Themen werden behandelt. Und wir schauen uns nicht jede Wortmeldung an, sondern das, was also hier die Spitzenkandidaten machen und das, was sozusagen veröffentlicht ist. Weil wir sagen, wir können nicht vollständig alle Räume beobachten. Das ist nicht möglich. Ansonsten ist natürlich, also das ist richtig, das ist sehr aufwendig. Ein bisschen Routine haben wir ja schon seit 2007. Natürlich dadurch, dass inzwischen ziemlich alles digital auch zugänglich ist, ist es schon einfacher geworden und ressourcensparender. Es gibt natürlich auch viel mehr, weil früher hat es eine Plakatserie gegeben und das war's dann. Inzwischen ist es natürlich sehr viel differenzierter, aber man kann 80% des Materials sozusagen vom Schreibtisch, vom Computer aus einsehen und sammeln und bewerten. Wir haben aber dafür eine Vollzeitressource für 6 Wochen dafür abgestellt, also das Material zu sammeln. Also das funktioniert so, dass also alles Material gesammelt und gesichtet wird. Die wahlwerbenden Gruppen und die Parteien werden auch angefragt. Die Materialien mögen bitte zur Verfügung gestellt werden, tun auch die meisten, sodass man die Sujets einmal kennt, dass man die Themen kennt. Parteiprogramme sind ja zugänglich zumeist. Wir schauen um das Thema natürlich, um das fassen zu können, dass wir schauen, was hat lokale Relevanz. Also ist es wirklich auf den Wahlkampf, auf die Stadt fokussiert. Und aber geht vielleicht landespolitisches, bundespolitisches nicht verloren, aus formalen Gründen, sondern wenn also Bundespolitiker über die Stadt Graz reden, dann wird das auch mit beobachtet und auch mit betrachtet, weil das hat ja oft große Auswirkungen. Ne? Mhm. Also wenn der Landeshauptmann hier jetzt sehr viel kommuniziert zu diesen Dingen, dann wird das natürlich auch mit beobachtet, inwieweit das für die Grazer Wahl dann relevant ist oder gehört wird. Aber ein wichtiger Aspekt ist, das muss eine veröffentlichte Aussage sein. Deswegen ist jetzt die Frage, naja, wenn das sozusagen Schuldiskussionen und so weiter und so fort. Wir beobachten auch diese Dinge zum Teil, aber da kann man nicht überall sein. Es ist auch nicht alles zugänglich. Aber wenn darüber berichtet wird, dann wird dieses Material verwendet. Was aber nicht verwendet wird, ist sozusagen Material von Dritten. Also wenn die Zeitungen über die Wahl schreiben, das verwenden wir nicht. Mhm. Also sie zitieren eine Kandidatin oder einen Kandidaten. Nur diese Aussage. Aber wenn der Herr Winter was schreibt oder wenn Radio Helsinki was bringt über den Wahlkampf, dann ist das nicht Thema für unsere Begutachtung.
1: Ja. Wenn ihr jetzt was Problematisches findet, was ist dann genau die Handhabe? Also das Erste ist natürlich die Dokumentation, aber gibt es darüber hinaus dann noch eine Handhabe? Sie haben vorher schon gemeint, damals die Dokumentation von den Aussagen von der Frau Winter sind ja dann auch gerichtlich verwertet worden und haben ja schlussendlich auch zum Urteil geführt. Also Dokumentation ist in der Hinsicht überhaupt nicht zu unterschätzen. Ne? Also weiß ich nicht, ob Sie das, haben Sie bestimmt mitbekommen, auch mit dem Aula-Prozess in Graz jetzt letztes Jahr, hat es ja auch von Menschenrechtsorganisationen und ganz viel Dokumentation vorher gegeben überhaupt, ne? Auf der Basis dann noch die Staatsanwaltschaft tatsächlich gearbeitet hat. Aber bleibt euch als Menschenrechtsbeirat noch was als Möglichkeit übrig, außer der Dokumentation?
0: Naja, wir veröffentlichen unsere Gutachten.
1: Ja.
0: Das ist eine Meinungsäußerung unsererseits als Menschenrechtsbeirat der Stadt Graz. Und wir machen das, also die Beurteilung erfolgt mit Ampelfarben. Und darum vielleicht zudem, wir selektieren nicht nach Parteien oder so, sondern wir greifen die Diskurse auf, schauen uns die Menschenrechtsrelevanz dieser Diskurse an. Viele sind ja technisch oder anderweitig sachlich oder so. Und man schaut, naja, was ist denn da menschenrechtlich drinnen? Betrifft das Freiheit, Gleichheit und Würde in irgendeiner Form und in welcher Form dann? Und wenn das sehr förderlich ist, dann bewerten wir das grün. Wenn das kritisch zu sehen ist, dann bewerten wir das orange oder gelb. Und wenn das aus unserer Sicht über die Linie, über die sprichwörtliche rote Linie geht, dann mit einer roten Ampelfarbe. Und dort ist auch der Punkt, ist das Ganze sanktionsbewehrt? Kann damit etwas passieren? Wir als Menschenrechtsbeirat haben keine Handhabe außer der Ampel. Das bleibt dann dort stehen. Aber der Gemeinderat hat ja eben nach dieser Wahl 2007, oder dem Wahlkampf 2007, die Wahl war ja dann erst im Jänner 2008, für sich beschlossen, auch eine Sanktion einzuführen. Das heißt, auf Basis einer vom Menschenrechtsbeirat vergebenen roten Ampel kann der Gemeinderat ein Schiedsgericht einberufen, dessen Vorsitz der oder die Gerichtspräsidentin des Oberlandesgerichtes Graz hat und in dieser Schiedsverhandlung darüber verhandelt werden kann, ob die Parteiensubvention für eine Partei reduziert wird. Das kann bis zu 30.000 Euro gehen. Also es gibt eine Sanktion, die wurde bislang nie angewendet, aber eine Möglichkeit besteht. Also ganz zahnlos ist das Instrument nicht.
1: Das finde ich immer sehr wichtig bei solchen Themen, dass es auch wirklich Sanktionsmöglichkeiten gibt, weil sonst ist die Verbindlichkeit einfach eine ganz andere. Ne? Also
0: natürlich die Verantwortung auch groß, ja, für den Menschenrechtsbeirat, ne, bei solchen Dingen, weil es natürlich hier ein heikles Thema ist, im politischen Diskurs hier sozusagen eine Meinung abzugeben, eine beurteilende Meinung abzugeben, die dann solche Sanktionen nach sich ziehen kann.
1: Der erste Bericht, den ihr da veröffentlicht habt für den Zeitraum 18. bis 28. Mai, zeigt ja, dass menschenrechtsrelevante Themen wie Wohnen, Integration, Inklusion und Bildung vorkommen, aber jetzt niemand wirklich explizit auf Menschenrechte Bezug nimmt. Hat euch das überrascht?
0: Ja, vielleicht ein bisschen, weil das auch in früheren Wahlkämpfen schon anders war. Also ich meine, es geht um die Themen und wir haben ja auch eine grüne Ampel für die ganz erste Phase des Wahlkampfs vergeben. Da geht es ja um sehr viel menschenrechtsförderliche Themen. Die Vorschläge sind auch gehen sämtlich in diese Richtung. Aber eben jetzt ausdrücklich Menschenrechte, Menschenrechtsstaat wurde nicht thematisiert und auch nicht als Referenz herangezogen. Ein bisschen überrascht hat uns das, ja.
1: Es gibt ja auch Forderungen nach Freiheitsbeschränkungen für AsylwerberInnen und also Ausgangsbeschränkungen. Und die Stadt Graz hat in der vorherigen Periode unter Schwarz-Blau auch Zugangsbeschränkungen für AsylwerberInnen zum öffentlichen Wohnraum beschlossen. Damals muss man aber auch sagen, haben die das so gelöst oder strukturell beschlossen, dass man eine Mindestanzahl an Jahren in Graz gemeldet sein muss, um Zugang zu Gemeindebauwohnungen zu haben. was natürlich dann auch viele Leute tatsächlich betroffen hat, die selber vom Land nach Graz kommen, viele Studierende vom Land nach Graz, die das dann auch betroffen hat. Ziel war es aber ganz klar damals unter der Eustachio FPÖ, damit AsylwerberInnen zu treffen. Also da haben die ja auch nie einen Hehl draus gemacht. Ne? Wo zieht ihr da an solchen Beispielen jetzt dann zum Beispiel die Grenze zwischen einer politischen Meinung und einer wirklichen menschenrechtlichen Verletzung?
0: Ich würde diese beiden Fragen bitte trennen wollen voneinander. Im gegenständlichen Fall geht es eigentlich um den Zugang zu öffentlichem Wohnraum. Das ist also die eine Geschichte, wo ich sage, naja, okay, manche beziehen das auf bestimmte Gruppen, manche wollen es also mit einem formalen Kriterien wie der Wartezeit um die 5 Jahre. Das propagiert die FPÖ jetzt gar nicht. Also die FPÖ propagiert einen Heimvorteil für Grazerinnen, was auch immer jetzt darunter genau zu verstehen ist. Das ist auch vielleicht schon eine Anmerkung zu dieser zweiten Frage. Diese Frage stelle ich jetzt nicht, sozusagen, was steht dahinter dieser Aussage, weil vielleicht gibt es ein bisschen einen Hinweis darauf, dass ich sage, naja, die Meinungsäußerung kann eingeschränkt werden, die Meinung ist gänzlich frei, also die ist sozusagen, und deswegen die wollen wir auch nicht interpretieren. Hier ist einfach die Aussage, der Diskurs ist ein Vorteil für Österreich, also für Grazerinnen, gar nicht für Österreich, für Grazerinnen, um genau zu sein und sagen, ja, okay, das kann man jetzt so stehen lassen. Was es dann heißt, wird man sehen, das wird sich im Diskurs ergeben. Die andere Forderung ist eben 5 Jahre Hauptwohnsitz hier zu haben. Man muss auch der Fairness halber sagen, ein Jahr Hauptwohnsitz ist also jetzt Voraussetzung, um einen Zugang zu Gemeindewohnungen zu bekommen. Das ist natürlich einfacher als 5 Jahre, das ist keine Frage, aber es gibt eine Zugangsbeschränkung. Grundsätzlich ist die Haltung hier des Menschenrechtsbeirates, auch hier, auch beim Wohnen ist es natürlich sehr, sehr kompliziert, weil wir haben hier natürlich zusätzlich noch das Problem, also die Republik das Recht auf Wohnen ja nicht als Menschenrecht, die Verträge zwar ratifiziert hat, aber einen Vorbehalt zum Recht auf Wohnen eigentlich immer äußert. Also das heißt sozusagen, wir können uns nicht ganz darauf berufen, dass wir sagen, das ist unzulässig, aber aus der Interpretation eines Menschenrechts können wir natürlich schon eines sagen, und das war die Aussage jetzt in diesem ersten Bericht, dass wir sagen, naja, es ist kein meritorisches Recht. Also das heißt, ich kann es eigentlich nicht verteilen aufgrund eines Verdiensts, weil das ist immer das Argument, nicht? Dass man sagt, naja, Heimvorteil für Grazer oder man hat schon lange hier gewohnt, man hat schon einen Beitrag geleistet. Das ist immer, hat sozusagen eine meritorische Komponente. Es gibt ein Verdienst dafür und das wird belohnt dann also mit einer schönen, günstigen, guten, wie auch immer, vertragsfesten Wohnung oder wie auch immer. Ne? Und wo man sagt, und das ist der Einwand, wo man sagt, nein, Menschenrechte sind nicht meritorisch zu vergeben, aber wir haben aber deswegen auch keine gelbe Ampel, weil der Diskurs eigentlich nicht weitergeht, weil wir einen rechtlichen Vorbehalt gegen das Recht auf Wohnen haben und so weiter und so fort. Deswegen wird das kritisch angemerkt, aber keine gelbe Ampel dafür vergeben. Und das beantwortet vielleicht ein bisschen die zweite Frage. Das wird dann sehr komplex. Die Frage, was ist dann die Verletzung? Oder wo ist dann... Ich äußere mich kritisch dazu, ob ich eine gelbe Ampel vergebe, brauche ich noch ein paar Kriterien mehr. Und um eine rote zu vergeben, brauche ich überhaupt noch ein paar Kriterien mehr. Und an sich, also vom System her ist es so, es ist also wir werden noch zusätzlich beobachtet von einer in Wien ansässigen Rechtsanwaltskanzlei, und die muss auch immer noch eine Art Rechtsgutachten dazu abgeben, wenn wir eine rote Ampel vergeben. Die müssen dem noch zustimmen.
1: Also es wird dann wirklich sehr vorsichtig bewertet, wenn dann wirklich eine
0: Es wird sehr vorsichtig bewertet, aber man kann davon ausgehen, dass wenn es eine rote Ampel gibt, dann ist es eine.
1: Ja, ja.
0: Also
1: ja,
0: das muss man dann auch dazu sagen. Ne? Da braucht man dann nicht allzu viel darüber mehr zu diskutieren.
1: Auch bezogen jetzt vielleicht ein bisschen auf diesen sogenannten Heimvorteil für GrazerInnen. Ich meine, ein Viertel der Grazer Wohnbevölkerung hat ja aufgrund des fehlenden Wahlrechts nicht einmal eine Stimme, bei der sie mitwählen können bei den Entscheidungen, die sie ja direkt betreffen als BewohnerInnen dieser Stadt. Ist das für euch auch ein Thema und wenn dann inwiefern? Und ich meine, es gibt ja auch die Wahl des Menschenrechtsbeirats jetzt dann auch. Migrantinnenbeirat, Entschuldigung. Es gibt jetzt dann auch dahingehend die Wahl des Migrantinnenbeirats.
0: Ja, ich meine, der Migrantinnenbeirat ist natürlich eine Teilkompensation für dieses mangelnde demokratische Stimmrecht. Das war natürlich auch ein relativ geringerer Anteil an der Wohnbevölkerung, so wie sie das bemerkt haben damals in den Mitte der 90er Jahre, wie der Migrantinnenbeirat genau aus diesem Aspekt was ein geschaffen wurde und dann ja auch für andere Städte in der Steiermark auch mit geschaffen wurde. Das ist natürlich keine vollständige Kompensation. Das ist ein großes Problem, dieser Punkt. Aber das ist vielleicht auch ein wichtiger Punkt. Beschäftigen wir uns damit oder beschäftigen wir uns nicht damit? Wir beschäftigen uns ausschließlich damit, was die wahlwerbenden Personen und Parteien in den Wahlkampf einbringen. Wir beschäftigen uns nicht mit dem Katalog der Menschenrechte und sagen dann, was sagen die dazu, sondern wir schauen, wenn eine Partei oder auch mehrere hoffentlich diesen Punkt thematisieren, dann greifen wir ihn auf. Wenn er nicht thematisiert wird, dann machen wir das nicht.
1: Wir haben jetzt schon vorher geredet, die Wahlkampfbeobachtung läuft jetzt zum 5. Mal. Vielleicht könnten Sie noch mal ein bisschen konkreter sagen, was das über die Zeit wirklich verändert hat.
0: Also vielleicht der wichtigste Punkt war für mich und uns im Menschenrechtsbeirat und ich glaube auch für die Politik und für viele, die das beobachtet haben, tatsächlich der Punkt, dass man nachweisen konnte, dass Übergriffe in der Bevölkerung weniger wurden durch eine gemäßigtere Sprache. Auch das ist tatsächlich gelungen.
1: Auf welche Daten habt ihr dann zurückgegriffen? Von der Antidiskriminierungsstelle?
0: Das war hauptsächlich die Antidiskriminierungsstelle, aber auch Daten von der Polizei.
1: Okay, ja.
0: Die ja das messen, ne, wie viele Übergriffe, wie viele Anzeigen das es gibt und so weiter. Wobei die Daten schlechter sind, weil es da, naja, das wird nicht so viel angezeigt.
1: Ne? Ja.
0: Aber selbst da ist es auch nachweisbar, ne, wenn man die verschiedenen Wahlgänge zeitlich dokumentiert, dann kann man das eigentlich ganz gut feststellen, dass bestimmte Deliktsgruppen steigen in diesen Zeiträumen und es ist sehr signifikant gemeinsam zu sehen, dass also wenn das besonders heftig geführt wurde oder besonders
1: untergriffig
0: mit Aufstachelung, Verhetzung oder sonst irgendwas, dass dann diese Übergriffe auch tatsächlich stärker sind. Das ist auch insofern, also es ist kein schöner Nachweis, aber statistisch ist es zumindest ein schöner Nachweis, weil es wurde ja dieser Zusammenhang immer bestritten.
1: Ja.
0: Und der ist aber, und es ist sehr gut, dass man den Zusammenhang dann nachweisen kann, dass es eben nicht egal ist, was man sagt. Ist ja auch sowieso absurd, weil wenn sie ja egal wäre, was die Wahlwerbenden sagen, dann brauchten sie auch nichts sagen. Ne? aber das ist sicherlich der wichtigste Punkt und die beste Rechtfertigung für diese Angelegenheit, dass man sagt, naja, man möchte einen Wahlkampf haben, der sich mit den Sachthemen, mit den politischen Themen, auch mit den Einstellungen und so weiter beschäftigt. Da kann gestritten werden. Sofern das im Rahmen der Fairness passiert, dafür gibt es das Fairness-Abkommen und sofern das im Rahmen der Menschenrechte passiert und dort ist eben sozusagen wirklich diese rote Linie, wenn es auf Kosten von Menschen passiert. Alles andere, was dazwischen, zwischen diesen zwei Positionen liegt, alles andere kann gesagt werden, soll gesagt werden, soll lebendig sein, klarerweise. Das ist auch, wir beurteilen auch ganz vieles nicht, weil wir sagen, das ist nicht unser Thema. Also das vielleicht sozusagen eine gewisse Versachlichung und eine Kultivierung des Wahlkampfs, das ist sicherlich ein Effekt, der erzielt werden konnte, auch dann eben mit diesen weiteren Folgen, die damit verbunden sind. Was noch eine vielleicht Nebenwirkung war eben, und deswegen habe ich vorher gesagt, ja, das überrascht mich ein bisschen, dass das Menschenrechtsstadtthema eigentlich gar nicht hier vorkommt, das wird schon kommen noch. Das ist, dass man über diesen Weg natürlich die Menschenrechtsstaat und was die eigentlich sein soll und was die können soll und was die für die Leute bringen soll eigentlich, dass das besser kommuniziert wird. Also sozusagen mehr Publicity für die Menschenrechte an sich, wenn man so will.
1: Was heißt das überhaupt, Menschenrechtsstaat?
0: Was heißt das, Menschenrechtsstaat? Ich glaube, das kommt dann ganz gut heraus, gerade bei den Wahlkampfthemen, gerade bei diesen Themen, wo man dann sagt, naja, okay, wie rede ich über was? Was soll ich beitragen? Worum geht es überhaupt? Wer soll hier was bekommen?
1: Ja, aus welcher Perspektive werden die Themen betrachtet? Ne?
0: Also, ja. Richtig, nicht? Und ja. Wo ich sagen kann, naja, wenn wir jetzt den Verkehr hernehmen, ja, das wird halt oft sehr technisch und was weiß ich nicht. Und man sagt, ja, ich habe ja die Freiheit, Auto zu fahren. Natürlich habe ich die Freiheit, Auto zu fahren. Kann ich aber angemessenerweise oder verhältnismäßig einschränken, wenn das die Gesundheit anderer gefährdet. Nicht? Ich meine, so werden ja auch Geschwindigkeitsbegrenzungen argumentiert. Nicht? Dass ich sage, ja, grundsätzlich kann man jeder so schnell fahren, wie er will. Nicht? Das ist einmal, oder wie er kann. Und das ist immer Freiheit, hundertprozentige Freiheit. Nicht? Wenn dort aber jetzt Schulkinder auch unterwegs sind, na, dann wird es angemessen sein, diese Geschwindigkeit auch für alle einzuschränken. Nicht? Und wenn das 30 sein soll, na, dann ist 30 angemessen. Wenn 30 auch zu schnell ist, dann wird es noch weniger sein. Dann wird man ein Fahrverbot machen müssen. Nicht? Deswegen darf man in den Schulhof nicht hineinfahren.
1: Das war ein Gespräch mit Klaus Stahl vom Grazer Menschenrechtsbeirat über den Wahlkampf in Graz und die Frage, welche Auswirkungen solche Beobachtungen im realen Leben für von Diskriminierung betroffene Menschen haben. Wahltag ist in Graz am 28. Juni. Alle Infos zur Wahlberechtigung und zu weiteren Partizipationsmöglichkeiten, etwa auf Bezirksebene oder bei der Wahl des MigrantInnenbeirats, findet ihr auf graz.at. Der Abschlussbericht des Menschenrechtsbeirats zur menschenrechtlichen Beobachtung des heurigen Wahlkampfes wird im Juli veröffentlicht. Und damit sind wir am Ende von Stimmlagen angelangt. Alle Infos zur Sendereihe sowie zum Nachhören findet ihr unter www.stimmlagen.at. Die nächste Ausgabe kommt von der Frosin-Redaktion von Radio Froh aus Linz. Aus dem Studio verabschiedet sich Tamara. Bleibt solidarisch und wir hören uns. Sie hörten das Magazin Stimmlagen.
2: 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Es ist 15 Uhr. 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
3: Es ist Freitag, 19. Juni und der Countdown ins Wochenende läuft. Willkommen zu Weekend und schön, dass Sie auch wieder dabei sind bei Radio Mora. Ich bin Daniel Frigert und begleite Sie live durch diesen Freitagnachmittag. Direkt aus dem Studio Nummer Bullendorf. Was heute alles dabei ist, ein kompakter Blick auf das, was gerade wichtig ist. Mit dazu haben wir Tipps wie Filme, Events und alles, was Ihr Wochenende braucht. Also einfach zurücklehnen, durchatmen und den Nachmittag laufen lassen. Wir bringen Sie entspannt Richtung Wochenende. Bleiben Sie dran!

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1: Die Welt der Medien und der Filme wird leider von den englischsprachigen Ländern sehr geprägt, sagen wir es mal so. Da kommt leider die österreichische Filmkultur ein bisschen zu kurz. Aber Gott sei Dank gibt es einige Initiativen, die genau dafür sorgen, dass auch die österreichischen Produktionen gesehen werden. Und das ist der österreichische Filmpreis. Der große Gewinner des österreichischen Filmpreises 2026 heißt Perla. Das Drama von Alexandra Makarova räumte gleich 8 Auszeichnungen ab, darunter jene für den besten Spielfilm sowie für die beste männliche Hauptrolle für Simon Schwarz. 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Bei den Dokumentarfilmen setzte sich noch lange keine Lipizzaner durch. Als publikumsstärkster Kinofilm des Jahres wurde die Weihnachtskomödie Aufputz ist auszeichnet. 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
1: Fahren Sie viel mit dem E-Scooter? Dann sollten Sie jetzt besser genau zuhören.
2: Für die Benutzung von E-Scooter gelten nun neue gesetzliche Regelungen. Mit der 36. Novelle der Straßenverkehrsordnung, kurz StVO, wurden die Vorschriften für E-Scooter in Österreich aktualisiert. Wer mit dem E-Scooter unterwegs ist, sollte die wichtigsten Änderungen kennen. Das ist neu. Die Blinkerpflicht. E-Scooter müssen nun mit gelben Blinkern an den Lenkerenden ausgestattet sein. Außerdem besteht eine neue Promillegrenze. Die bisherige Grenze von 0,8 Promille wurde gesenkt. Für E-Scooter-Fahrerinnen gilt nun eine Grenze von 0,5 Promille. Außerdem besteht eine Helmpflicht bis 16 Jahre. Kinder und Jugendliche unter 16 Jahren müssen beim Fahren eines E-Scooters einen Helm tragen. Außerdem besteht eine erweiterte Ausrüstungspflicht. Vorgeschrieben sind nun 2 voneinander unabhängige Bremsen, eine Klingel oder Hupe, ein weißer Reflektor vorne, ein roter Reflektor hinten und 2 gelbe Reflektoren seitlich und bei Dunkelheit zusätzlich weißes Frontlicht und rotes Rücklicht. Klare Regeln gelten auch für die Fahrbahn. Gehsteige und Gehwege bleiben tabu. E-Scooter dürfen nur dort gefahren werden, wo auch Radfahren erlaubt ist, also auf Radwegen, Radfahrstreifen oder auf der Fahrbahn. Und es besteht ein Mitfahrverbot. Ein E-Scooter ist ausschließlich für eine Person zugelassen. Die Mitnahme weiterer Personen ist verboten. Ebenso untersagt ist der Transport schwerer oder sperriger Gegenstände an der Lenkstange, wenn dadurch die sichere Fahrzeugführung beeinträchtigt wird. Auch weiterhin gilt, das Telefonieren ohne Freisprecheinrichtung während der Fahrt ist verboten. Wer aufmerksam fährt, auf andere Verkehrsteilnehmerinnen Rücksicht nimmt und die technischen Anforderungen einhält, trägt wesentlich zu einem sicheren Miteinander im Straßenverkehr bei. Und übrigens, seit dem 1. Mai 2026 gilt auch für E-Bikes eine erweiterte Helmpflicht. Fahrerinnen bis zum vollendeten 14. Lebensjahr müssen nun einen Helm tragen.

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Die SPG Hrvati lädt zum Sportfest in die Alfred-Vukovic-Halle in Kleinwarersdorf ein. Los geht's am Freitag um 20 Uhr mit Musik von Lole, Škare, Gauženjaki und Masne Daske. Am Sonntag ab 10.30 Uhr startet der zweite Festtag mit einem Frühschoppen, eröffnet von der Blasmusik Deutschkreuz. Heute Freitag findet in Wien die Veranstaltung Let's Do Drama Baby mit Konstantin Vlašić statt. Im Rahmen des Abends liest Vlašić ausgewählte dramatische Texte ab 20 Uhr in der Roten Bar des Volkstheaters Wien. 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Der Verschönerungsverein Strebesdorf lädt am Samstag zum Gartenfest beim Feuerwehrhaus in Strebesdorf ein. Los geht's um 15 Uhr. Für die musikalische Unterhaltung sorgt Richie und für das leibliche Wohl wird auch gesorgt. Im Mittelpunkt stehen geselliges Beisammensein und sommerliche Feststimmung. Der Eintritt erfolgt gegen Freispende. Am Samstag, dem 20. Juni, findet ab 9 Uhr das Gatsch-Event des Jahres am Sportplatz Lockenhaus statt. Hüpf in Gatsch. Bei diesem Event haben Kinder und Familien für jedes Fitnesslevel Spaß. Das Genussgartl in Lutzmannsburg präsentiert gemeinsam mit Slow Food Burgland ein zweitägiges Intensiv-Brotback-Seminar für Anfänger, Fortgeschrittene und Hobbybäcker. Diesen Samstag und Sonntag jeweils ab 10 Uhr im Genussgartl der Familie Dobias unter der Bahnzeile 9. Das Fachwissen, jede Menge praktische Tipps und Tricks und nicht zuletzt die Bedeutung von Brot als gesundes und ursprüngliches Nahrungsmittel vermittelt Bäckermeister Norbert Ruetz aus Grins in Tirol. Musik und Literatur erwarten Sie bei der 7. Kobesdorfer Schlossmatinee am Sonntag, am 21. Juni um 11 Uhr im Kaisersaal von Schloss Kobesdorf. Unter dem Motto Guitars in Konzert präsentieren 4 Gitarristinnen und Gitarristen Werke von Beethoven bis Piazzolla, ergänzt durch literarische Beiträge von Alexandra Maria Timmel. Der Eintritt erfolgt gegen Freispende. 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
1: Vor genau einer Woche war unsere Jugendreporterin Helene Moser beim Nova Rock Festival in Nickelsdorf unterwegs. Seit 2005 verwandeln sich die Pannonia Fields jedes Jahr in Österreich zur größten Rockbühne. Heuer sorgten mehr als 200.000 Besucherinnen und Besucher auf dem riesigen Festivalgelände mit drei Bühnen, zahlreiche Freizeitangeboten und internationalen Top-Acts für einzigartige Stimmung. Zu den Headlinern zählten unter anderem The Offspring, Volbeat, Bad Omens und Bring Me the Horizon. Welche Eindrücke Helena vom Festival mitgebracht hat und was das Nova Rock so besonders macht, hören Sie gleich im folgenden Beitrag.
2: Gemütlich Bierchen trinken, Bands schauen, Leute kennenlernen. Einfach geil, einfach geil.
3: Einfach geil. Besser könnte man das Nova Rock wohl kaum beschreiben. Denn es ist nicht nur die unglaubliche Musik, die dieses Festival auszeichnet, sondern auch der gemeinsame Spirit, der mehrere tausende Besucher jedes Jahr aus ganz Österreich und darüber hinaus nach Nickelsdorf auf die Pannonia Fields lockt. Seit 2005 steht am Nova Rock Weltstars aus der Punk-, Metal- und Rock-Szene auf der Bühne und bringen wortwörtlich die Erde zum Beben und die Fans zum Jubeln. Headliner dieses Jahr waren Volbeat, Bad Omens, The Offspring, The Cure sowie Iron Maiden, Bring Me the Horizon und noch viele, viele mehr. 4 Tage lang wurde hier gefeiert, getanzt und gerockt bis in die frühen Morgenstunden. Überall strahlende, wenn auch vielleicht manchmal übermüdete Gesichter und einfach eine mega, mega Stimmung. Ein weiteres Alleinstellungsmerkmal vom Nova ist aber auch die besonders skurrile und lustige Insiderkultur hier. Wir hören mal rein, was so einige alteingesessene Gäste zu sagen haben.
4: Grundsätzlich schreit irgendwer Hosenpause. Und oft muss jeder die Hosen runterlassen, was in den Umkreis steht, weil das gehört ja zwischendurch ein bisschen durchgelüftet unten. Nicht? Also das gehört schon dazu eigentlich.
5: Steht die Luft nämlich immer rund. Das wird dann irgendwann einmal schier und das lassen wir. Und deswegen Hosenpause ist wichtig.
6: Gleich 2. wichtiger Punkt im Nova. Wer oder was ist Bartmann?
4: Das ist ein ungeklärtes Mysterium. Heute haben wir schon gesehen, ich weiß nicht, ob ihr es gesehen habt, da hat es eine Demo gegeben, Pro und Contra. Ich bin für den Bartmann, es gehört jedem ins Zeug geschissen.
3: Wie ihr seht, sauberes Camping am Nova Rock kann also schon manchmal etwas schwierig werden. Aber auch hier bieten sich Gott sei Dank einige Alternativen. Ganz egal, ob Zelthotels, Camping im eigenen Caravan oder im Green Camping Bereich mit mehr Platz, mehr Duschen und WCs, hier ist wirklich für jeden was dabei. Wer vielleicht nach ein bisschen Festival-Luxus sucht, wird sicher beim Glamping fündig. Aber was genau macht das Glamping denn eigentlich so begehrenswert?
7: Wir haben ein festes Dach über dem Kopf. Das ist auch ziemlich lässig. Also wir haben halt gar nichts abgekriegt vom Regen.
8: Wir haben jeder eigene Matratzen und ein eigenes Bett drinnen. Wir müssen keine Isomatten mitziehen. Ich war das letzte Mal 2011 da. Das heißt, es ist richtig lang her. Und wie wir 2011 da waren, hat uns einfach ein Axophoner auf unser Zelt draufgespieben und sich entleert. Von dem her habe ich gesagt, wenn ich einmal nur fahre, jetzt dann nur Glamping. Glamping. Genau.
7: Dieses Jahr Glamping. Und es war die beste Entscheidung, die wir als wir Geschwister und Anhang getroffen haben.
3: Und heiter geht's weiter mit den Camping-Horror-Stories. Diese hier ist besonders amüsant.
9: Az első fesztiválomon nagyon durván elázott a campingünk, és az egyik barátnőm kihúzta a sátrát, és annyira nagy volt a víz, hogy elúszott előtte egy kacsa.
3: Tja, das Wetter kann man leider nicht ändern, aber mit der richtigen Ausrüstung fällt zumindest das ein oder andere am Festival schon mal einiges leichter. Hier die Top 5 Essentials für jedes Festival. Wir hätten erstmal Sonnenschutz und Regenschutz, eine flexible Trinkflasche, Ohrenstöpsel, Desinfektionsmittel und Blasenpflaster. Die sind laut unseren Gästen unerlässlich und echte Gamechanger. Einen weiteren sehr spannenden Tipp für alle, die up-to-date bleiben wollen, hatte auch mein nächster Interviewpartner.
2: Also das Beste im Festival ist oft einfach Spotted Nova Rock anschauen und einfach nur genießen. Ich habe gehört, da hat es einen Pärchenstreit gegeben. Eine Soap-Opera ohne Ende fand ich extrem geil. Und sonst, gemütlich Bierchen trinken, Bands schauen, Leute kennenlernen. Einfach geil, einfach geil.
3: auch Luki hier war sehr motiviert und hat sich nicht nur auf die großen Acts und SängerInnen vom Nova Rock gefreut, sondern vor allem auf die ganzen Leute, die er hier treffen kann und alle neuen Gesichter, mit denen er Bekanntschaften machen kann.
2: Heute freue ich am meisten auf all die Leute, die ich treffen werde und ein Lächeln ins Gesicht zaubern kann.
6: So. Ah, das ist aber sehr schön. Wie schaut's aus musikalisch? Wer sind da deine Highlights dieses Nova?
2: Ich habe jetzt gestern Bad Omens sehr gefeiert. Volbeat hatte ich auch schöne Erfahrungen gemacht. Und ansonsten werde ich mich sehr freuen auf Bring Me The Horizon, die jetzt morgen spielen, die auch letztes Jahr schon auf Rock im Park gespielt haben und jetzt wieder auf Nova Rock sehen.
3: Und nach diesen erfolgreichen 4 Tagen voller Musik, Bands und neuer Bekanntschaften bleibt vermutlich nicht mehr viel zu sagen, außer eine kleine Sache vielleicht noch.
4: Ich liebe Nova Rock, ich liebe euch, bleibt geil, kommt nächstes Jahr wieder. Nova Rock!
3: Und das ist wieder mein Stichwort, denn wer plant, auch nächstes Jahr aufs Nova Rock zu gehen, wird sicherlich nicht enttäuscht sein. 3 große Headliner für 2027 stehen bereits fest. Alle Fans dürfen sich nächstes Jahr auf Motionless in White, TBS und sogar die Ärzte freuen. Für alle Early Birds unter euch sind auch schon die ersten Tickets auf der Nova Rock Homepage verfügbar und stimmen dann schon ein auf ein weiteres Jahr voller Rock, Metal und Punk. Ich freue mich drauf.
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0: Es ist 16 Uhr.
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4: Am Abend fallen letzte Wolken zusammen und es geht meist wolkenlos weiter. Der Wind wird nur schwach. Tiefstemperaturen der Nacht 17 bis 20 Grad. Am Samstagvormittag scheint die Sonne nahezu ungestört. Am Nachmittag machen sich teils hochreichende Quellwolken bemerkbar. Meist bleibt es trocken. Lediglich im Mittelburgenland können Regenschauer niedergehen. Mitunter können auch Gewitterausläufer aus Westen durchziehen. Der Wind weht schwach bis mäßig aus südlicher Richtungen. Tageshöchsttemperaturen 32 bis 36 Grad. Am Sonntag ist es bis Mittag strahlend sonnig und rasch wird es auch wieder heiß und schwül. Ab dem frühen Nachmittag entstehen oft hochreichende Quellwolken. In Folge steigt im ganzen Land die Schauer- und Gewitterneigung deutlich an. Starkregen und Hagel sind nicht ausgeschlossen. Der Wind weht abseits von Gewittern schwach bis mäßig aus unterschiedlichen Richtungen. Frühtemperaturen 17 bis 21 Grad, Tageshöchsttemperaturen 31 bis 35 Grad. Und aktuelle lokale Wetterbedingungen können Sie unter wettermelden.at melden. Estére a maradék felhők is feloszlanak, éjjel gyakorlatilag teljesen felhőtlen lesz az égbolt. 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Szombaton délelőtt még szinte zavartalan napsütésre számíthatunk, délutántól azonban gomoly felhők képződnek. Csapadék a térség legnagyobb részén nem lesz, Közép-Burgenlandban ugyanakkor előfordulhat egy-két zápor vagy zivatar. A délkeleti szél gyenge, mérsékelt lesz, a csúcshőmérséklet 32 és 36 fok között alakul. Vasárnap egészen a déli órákig szikrázó napsütés lesz a jellemző hőséggel. A kora délutáni óráktól ismét gomoly felhők jelennek meg az égen, ennek köszönhetően az egész térségben lehet számítani záporok, zivatarok kialakulására. Hevesebb csapadékhullás és jégeső sem zárható ki. A zivatarok környezetétől eltekintve a változó irányú szél gyenge, mérsékelt lesz. A hajnali 17 és 21 fok után a legmagasabb nappali hőmérséklet 31 és 35 fok között várható. És önök is küldhetnek be időjárási észlelést a wettermelden.at oldalon.
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5: Herzlich willkommen im Freitagnachmittag hier auf Radio Mora. Ich bin Daniel Frickert und begleite Sie weiterhin durch Weekend. Das Wetter kam von meinem Kollegen Laszlo Kessey. Jetzt geht's direkt weiter mit einem schnellen Blick auf das Geschehen im Sport. Also sve koje vole knjige, imamo i novi prijedlog iz našeg tjednog književnog prijedloga. Und auch für den Filmabend gibt's wieder Ideen, denn wir haben die besten Filmempfehlungen für Sie vorbereitet. Aber bevor wir weiter durchstarten, schalten wir kurz einen Gang runter. Vreme za malo glazbe. Hier ist John Scofield feat. John Mayer. 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
1: Der erste WM-Gruppensieger steht fest. Mexiko hat bei der FIFA WM 2026 als erstes Team den Gruppensieg fixiert. Die Gastgeber setzen sich in Guadalajara mit 1:0 gegen Südkorea durch und bleiben damit auch nach dem zweiten Gruppenspiel ohne Punkteverlust. 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Lange Zeit bot die Partie nur wenige Höhepunkte, ehe Luis Romo kurz nach der Pause das entscheidende Tor erzielte. 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In der Schlussphase hatte Mexiko Chancen auf das 2:0, während Südkorea erst kurz vor dem Ende richtig gefährlich wurde. 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Mit 6 Punkten steht Mexiko bereits als Gruppensieger fest. 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
2: Das Lager Lackenbach von Herbert Prettl.
3: Der Historiker Herbert Prettl hat ein neues Sachbuch mit fast 300 Seiten herausgebracht mit dem Titel Das Lager Lackenbach. Im burgenländischen Lackenbach gab es das größte Roma-Zwangsarbeiterlager im Deutschen Reich. Dieses wurde am 23. November 1940 eingerichtet. Und in den Stallungen eines ehemaligen Meierhofs wurden damals eben Roma und Sinti interniert. Man wollte nämlich die Ortschaften rundherum zigeunerfrei machen. Und außerdem wollte man arbeitsfähige Häftlinge als Zwangsarbeiter ausbeuten. Und das Lager war auch ein Ausgangspunkt für Deportationen in Konzentrations- und Vernichtungslager und somit Teil der nationalsozialistischen Völkermordstrategie. Die Befreiung des Lagers erfolgte durch sowjetische Truppen Ende März 1945. Aber das Lager wurde lange nicht als Konzentrationslager bewertet und deswegen erhielten die Gefangenen dort auch keine Anerkennung als Opfer des NS-Regimes. Herbert Prettl hat sehr viel recherchiert in österreichischen, deutschen,

0: Veranstaltungen abgehalten, eben um der Opfer in Lackenbach zu gedenken. Das ist eine sehr große Veranstaltung der österreichischen Roma und Sinti. Und dieses Buch von Herbert Brettl trägt sicher seinen Teil dazu bei, dass man auch besser verstehen kann, was dort alles passiert ist und wie eben auch rassistische Vor- und Urteile und Stereotype die Nachkriegszeit in Österreich und besonders im Burgenland prägten.
1: Das Sachbuch Das Lager Lackenbach von Herbert Brettl wurde 2026 im Verlag Edition Lexlist 12 veröffentlicht. Es hat 297 Seiten und kostet 35 Euro.
2: Der Autor.
1: Magister Dr. Herbert Brettl, Historiker, Autor und Pädagoge, ist in Hartorn im Burgenland geboren. Er beschäftigt sich vor allem mit der Geschichte des Burgenlandes, der Zeit des Nationalsozialismus und der Erinnerungskultur. Besonders intensiv forscht er zur Verfolgung von Roma und Sinti, zur regionalen Zeitgeschichte und zu Gedenkorten im Burgenland. Er ist Lehrbeauftragter an der privaten Pädagogischen Hochschule Burgenland, Netzwerkkoordinator von erinnern.at Burgenland, Projektleiter der Initiative Erinnern Frauenkirchen, Herausgeber der Buchreihe Burgenländische Lebensgeschichten und Kurator einer Reihe von zeithistorischen Ausstellungen.
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1: Haben Sie gewusst, dass Mozart als Jugendlicher ein streng geheimes Musikstück des Vatikans nach nur einem einzigen Hören aus dem Gedächtnis niedergeschrieben haben soll? Die Welt steckt voller erstaunlicher Geschichten und Phänomene, die oft kaum zu glauben sind. Jetzt lesen alle, dass in der Island traditionelle Kruchpeche pod zemljom aus pomoć prirodne tople gejzire. 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Von weißen Regenbogen über riesige Eiskugeln in Sibirien bis hin zu Kanarienvögeln, die durch ihre Nahrung ihre Farbe verändern können. Natur und Wissenschaft halten immer wieder Überraschungen bereit. 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Und selbst Dinge, die wir täglich nutzen, bergen Überraschungen. Das GPS-System ist für alle kostenlos verfügbar, verursacht aber laufende Kosten in Millionenhöhe. 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
4: Masters of the Universe. He-Man soll den Planeten Eternia gegen den finsteren Skeletor verteidigen und die Geheimnisse von Grayskull bewahren. 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Zu sehen im Cineplex Mattersburg, heute um 20 Uhr, morgen Samstag um 20.15 Uhr, übermorgen Sonntag um 19.15 Uhr. The Death of Robin Hood. Robin Hood ringt nach einem Leben voller Verbrechen und Mord mit seiner Vergangenheit und wird nach einer Schlacht, die seine letzte sein sollte, schwer verletzt. In den Händen einer geheimnisvollen Frau wird ihm eine Chance auf Erlösung geboten. Zu sehen in dieser Kino-Oberwart, heute um 20.30 Uhr, morgen Samstag um 17.00 Uhr und 20.30 Uhr, übermorgen Sonntag um 18.15 Uhr und 20.45 Uhr. Disclosure Day, Tag der Wahrheit. 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Zu sehen im Cineplex Mattersburg. Heute um 18 und 20 Uhr, morgen Samstag um 18 Uhr und 19.45 Uhr, am Sonntag um 16.30 Uhr und 19 Uhr. Backrooms. Eine Reihe verstörender Heimvideos dokumentiert übernatürliche Ereignisse, die ihrem Zeug innen in Angst versetzen. Zu sehen im Dieser Kino Oberwart. Heute um 21 Uhr, morgen Samstag um 18.45 Uhr und 21 Uhr sowie übermorgen Sonntag um 20.45 Uhr. Zu sehen im Cineplex Mattersburg, heute um 17.45 Uhr und 20.45 Uhr, morgen Samstag um 18.15 Uhr und 20.30 Uhr, sowie übermorgen Sonntag um 17.50 Uhr und 20 Uhr.

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0: Es ist 17 Uhr. 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
1: Prime sana Schuregiu.
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3: Am Abend fallen letzte Wolken zusammen und es geht meist wolkenlos weiter. Der Wind wird nur schwach. Tiefstemperaturen der Nacht 17 bis 20 Grad. Am Samstagvormittag scheint die Sonne nahezu ungestört. Am Nachmittag machen sich teils hochreichende Quellwolken bemerkbar. Meist bleibt es trocken. Lediglich im Mittelburgenland können Regenschauer niedergehen. Mitunter können auch Gewitterausläufer aus Westen durchziehen. Der Wind weht schwach bis mäßig aus südliche Richtungen. Tageshöchsttemperaturen 32 bis 36 Grad. Am Sonntag ist es bis Mittag strahlend sonnig und rasch wird es auch wieder heiß und schwül. Ab dem frühen Nachmittag entstehen oft hochreichende Quellwolken. In Folge steigt im ganzen Land die Schauer- und Gewitterneigung deutlich an. Starkregen und Hagel sind nicht ausgeschlossen. Der Wind weht abseits von Gewittern schwach bis mäßig aus unterschiedlichen Richtungen. Frühtemperaturen 17 bis 21 Grad, Tageshöchsttemperaturen 31 bis 35 Grad. Und aktuelle lokale Wetterbedingungen können Sie unter wettermelden.at melden. Estére a maradék felhők is feloszlanak, éjjel gyakorlatilag teljesen felhőtlen lesz az égbolt. A szél csak gyengén fúj, hajnalra 17 és 20 fok közé hűl a levegő. 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A kora délutáni óráktól ismét gomoly felhők jelennek meg az égen, ennek köszönhetően az egész térségben lehet számítani záporok, zivatarok kialakulására. Hevesebb csapadékhullás és jégeső sem zárható ki. A zivatarok környezetétől eltekintve a változó irányú szél gyenge, mérsékelt lesz. A hajnali 17 és 21 fok után a legmagasabb nappali hőmérséklet 31 és 35 fok között várható. És önök is küldhetnek be időjárási észlelést a wettermelden.at oldalon.
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4: Einen wunderschönen Nachmittag, es ist 17 Uhr und damit geht's in die letzte Runde von Weekend auf Radio Mora. Schön, dass Sie dabei sind. Ich bin Daniel Frickert und begleite Sie durch diese Abschlussstunde des Freitags. Was Sie jetzt erwartet, die wichtigsten Neuigkeiten, dazu Musik zum Runterkommen und ein paar Ideen für alle, die noch Inspiration für die nächsten Tage brauchen. Ako još nemate planove za Weekend, imamo spremne prijedloge za izlaske, događanja i mjesta koja vrijedi posjetiti. Außerdem werfen wir noch einen kleinen Blick auf die Filmwelt und liefern unseren Kommentar der Woche. Bleiben Sie dran, es wird spannend. Weiter geht es mit Peter Fox, Schwarz zu Blau.

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3: Heute Freitag lädt der Rotary Club Oberpullendorf zum Preisträgerkonzert ein. Beginn ist um 18 Uhr im Saal der Musikschule Oberpullendorf. Die bereits ausgezeichneten jungen MusikerInnen der Musikschulen Oberpullendorf und Deutschkreuz präsentieren dabei ihr Können vor Publikum. Höhepunkt des Abends ist die feierliche Verleihung der Förderpreise. 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Roland Düringer gastiert heute Freitag um 20 Uhr mit seinem Programm Regenerationsabend 3.0 im Lustspielhaus Lutzmannsburg. Mit neuesten Geschichten aus seinem abwechslungsreichen Leben sorgt er in gewohnt entspannter Manier für beste Unterhaltung. 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Am Samstag, am 20. Juni, ab 9 Uhr, wird der Kirchenplatz in Nikitsch zum Treffpunkt für Regionalität und Kreativität. Der regionale Markt, organisiert vom Verein Okolisch, der kroatischen Wirtschaftsagentur und dem Charity Pop-Up Store Revenas Schrankraum, bietet Produkte von DirektvermarkterInnen, Kunsthandwerk und viele besondere Aussteller aus der Region. Mit dabei sind auch einige Neuheiten, etwa Anica Marica mit Kleidung und Accessoire mit regional inspirierten Designs, Little Artisan mit kreativen Schmuck- und Dekoideen sowie die Selenjaki. Dazu gibt es auch ein abwechslungsreiches Rahmenprogramm mit Kinderangeboten, Musik und Tanz sowie kulinarischen Spezialitäten aus der Region. 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Die Direktvermarkter der Region laden am Samstag, dem 20. Mai, zum Bauernmarkt auf dem Hauptplatz in Stob ein. Er findet von 8.30 Uhr bis 12 Uhr statt. Es erwarten Sie verschiedene Angebote von Lebensmitteln bis Kunsthandwerk. Für Speisen und Getränke sorgen die Fleischerei Berger und die Stober Vereine. 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Vom 19. bis 21. Juni findet in Schwarzenbach das Keltenfestival statt. An allen drei Tagen ist im Keltendorf der Alltag wie vor 3000 Jahren zu erleben. Auch stehen an allen drei Tagen von 10 bis 16 Uhr Workshops am Programm.

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1: Im Mittelburgenland tüfteln Schülerinnen und Schüler derzeit an der Landwirtschaft der Zukunft. Im Rahmen des Projekts Smart Farming und Green Energy bauen und programmieren sie an der Mittelschule Horizon einen Agrarroboter, der moderne Landwirtschaft mit digitaler Technik verbindet. Pritom učak kako se mehanika, informatika i prirodne znanosti mogu spojiti u stvarnim projektima. Auch erneuerbare Energie spielt eine wichtige Rolle. Bei Partnerbetrieben erhalten die Jugendlichen Einblicke in Klimaschutz, Energiespeicherung und nachhaltige Landwirtschaft. Ziel ist es, junge Menschen früh für Technik- und Umweltberufe zu begeistern und ihnen neue Zukunftschancen im ländlichen Raum zu eröffnen.

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3: Masters of the Universe. He-Man soll den Planeten Eternia gegen den finsteren Skeletor verteidigen und die Geheimnisse von Grayskull bewahren. Zu sehen im Dieser Kino Oberwald, heute und morgen um 17.45 Uhr sowie am Sonntag um 20.30 Uhr. Zu sehen im Cineplex Mattersburg, heute um 20 Uhr, morgen Samstag um 20.15 Uhr, übermorgen Sonntag um 19.15 Uhr. The Death of Robin Hood. Robin Hood ringt nach einem Leben voller Verbrechen und Mord mit seiner Vergangenheit und wird nach einer Schlacht, die seine letzte sein sollte, schwer verletzt. In den Händen einer geheimnisvollen Frau wird ihm eine Chance auf Erlösung geboten. Zu sehen in dieser Kino Oberwart, heute um 20.30 Uhr, morgen Samstag um 17.00 Uhr und 20.30 Uhr, übermorgen Sonntag um 18.15 Uhr und 20.45 Uhr. Disclosure Day, Tag der Wahrheit. Was wäre, wenn du herausfinden würdest, dass wir nicht alleine sind? 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Zu sehen im Dieser Kino Oberwart. 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Zu sehen im Cineplex Mattersburg. Heute um 18 und 20 Uhr, morgen Samstag um 18 Uhr und 19.45 Uhr, am Sonntag um 16.30 Uhr und 19 Uhr. Backrooms. Eine Reihe verstörender Heimvideos dokumentiert übernatürliche Ereignisse, die ihrem Zeug innen in Angst versetzen. Zu sehen im Dieser Kino Oberwart. Heute um 21 Uhr, morgen Samstag um 18.45 Uhr und 21 Uhr sowie übermorgen Sonntag um 20.45 Uhr. Zu sehen im Cineplex Mattersburg. Heute um 17.45 Uhr und 20.45 Uhr. Morgen Samstag um 18.15 Uhr und 20.30 Uhr sowie übermorgen Sonntag um 17.50 Uhr und 20 Uhr.

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1: Mit dem heutigen Kommentar endet für unseren Kommentator der Rezensionsmarathon der Wiener Festwochen. In den heutigen Stücken geht es um französische Butter und um die serbische Polizei. Beides sollte man nur in Maßen konsumieren, weiß Konstantin Rusic im zweisprachigen Kommentar. Es folgt unser Kommentar der Woche.
2: 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Was wäre wohl ein Grund, der dich ins politische Exil treiben würde? Bei Dora or Who is going to stitch the vests geht es um ein reales Beispiel des politischen Exils. Das Land nicht Nordkorea, nicht Russland, Serbien. Teils lahmgelegt von den Massenprotesten nach dem Einsturz eines Bahnhofsvordachs in Novi Sad. Dora spricht sich mit anderen Aktivisten ab. Unter anderem geht es darum, wer die Westen mit einer Aufschrift besticken soll. Ihr aktivistisches Meeting wird aufgezeichnet und im regierungsnahen Fernsehen veröffentlicht. Die Polizei durchsucht Doras Wohnung nach weiteren Beweismitteln. Um der Strafverfolgung zu entkommen, setzen sich 6 Teilnehmer dieses Meetings im Ausland ab. Das Stück, geschrieben von Andrea Kargacin, ist ein Briefwechsel. Während 2 Schauspielerinnen einander Briefe vorlesen, betritt die Polizei in voller Kampfmontur die Bühne, schaut auf die Suppe, die am Herd kocht, beobachtet die beiden bei Yoga-Posen und in späterer Folge tanzt die Spezialeinheit sogar zur Musik von Schwanensee, das berühmte Ballett. Scheinbar ein politisches Zeichen in Serbien. Bei großen Revolten in den 90ern in Belgrad hatte das Staatsfernsehen beschlossen, Schwanensee zu senden, immer und immer wieder. Und seither ist man in Serbien immer misstrauisch, wenn im Fernsehen Schwanensee läuft. Was soll damit überstrahlt werden? Mit der Regisseurin des Stücks Andrea Kargacin hatte ich voriges Jahr eine kleine Performance am Rande der Festwochen. Darin hatte sie einen offenen Brief an den Festwochenintendanten Milo Rau vorgetragen. Seine Eröffnungsrede hätte dem Belgrader Pendant zu den Festwochen, dem Bitev-Festival, die Fördergelder gekostet. Eine weitere Schikane der serbischen Innenpolitik. Die Festwochen hatten heuer ihren Auftrag begriffen und Kargacin und ihre Performer von Bitev nach Wien eingeladen. Es gab Standing Ovations an jedem Abend.

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1: So schnell vergeht die Zeit und damit sind wir auch schon am Ende dieser Ausgabe von Weekend angekommen. Das Wochenende steht jetzt wirklich vor der Tür und darf offiziell losgehen. Am Montagmorgen geht es dann wieder weiter mit Memo, wenn wir gemeinsam frisch in eine neue Woche starten. Daniel Fricker live aus dem Studio von Radio Mora. Ich verabschiede mich für diese Woche. Neckam am Weekend, donese mir, dobro energio i liebe trenutke. Danke fürs Dabeisein. 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

Guten Abend bei Rumble am Mikrofon, Gerhard Fluch. Etwas Neues gibt's wieder von den Vogels aus den Vereinigten Staaten. Ein neues Album wird auf Wicked Cool Records erscheinen. Jetzt gibt's vorab schon eine Single-Auskopplung. Love

Heute gibt es natürlich hauptsächlich Neuveröffentlichungen und darunter fällt auch Bad Dot and the Rank Outsiders. Bad Dot ist ja bekannt als Mitbegründer der Lazy Cowgirls. Jetzt mit seiner Band The Rank Outsiders auf Ghost Highway Recordings in Spanien gibt es da ein neues Album, allerdings nur ein Mini-Album. Hey, Two-Face.

Die nächste Band kommt aus Schweden, gegründet von Kurt Dreckes, ex-Sewer Grooves and the Royal Cream und Robert Erickson, ehemals Helicopters, Strindbergs, Black Weeds und andere Bands. Die Band heißt Two-Headed und hat jetzt ein Album auf Chabuta Records in Spanien herausgebracht. Das Album heißt Fear Nothing, My Love. Vorher hat schon eine 10-Inch ebenfalls auf Chabuta Records gegeben. The Only One.

Schon lange im Geschäft ist die nächste Band, eine Garage Rock'n'Roll Band aus Boston, Muck and the Myers. Eine neue 7-Inch gibt's auf Ghost Highway Recordings, eine 4-Song 7-Inch, Dead to Me.

Aus Frankreich kommen The Child of Panoptes. Bereits im Vorjahr ist eine 7-Inch auf Soundflat Records erschienen. Zwei Titel sind drauf. Fassig ist das Ganze mit Psychedelic-Einflüssen, Garage-Einflüssen. I'm Down.

Die Garage Rock Band aus den Vereinigten Staaten, The Mel Thursday Quintet, hat ein neues Album auf Teen Sound Records. Das Album heißt Mods and Gods, A Grumbled Five.

Von den Jack Cates gibt es auch wieder etwas Neues, und zwar wird im Mai ein Album erscheinen. Jetzt gibt es schon wiederum vorab eine Single aus diesem neuen Album. Das Album wird auf Beluga Records in Schweden erscheinen und zusätzlich auf Danger House Skylab Solitary Game.

Jetzt ist das Album vom Ex-Radio Birdman Dennis Deck herausgekommen, und zwar Wild Honey Records in Italien. Das Album heißt The Beat und es hat vor allen Dingen vorher unveröffentlichte Aufnahmen zum Inhalt, die neu aufgepäppelt wurden. Forgiveness.

Auch heute gibt es wieder etwas aus Spanien und wiederum von den Oompa Loompas, diese Band aus dem spanischen Untergrund. Eine Garage Rock Band. The Oompa Loompas mit dem Album Augustus Gloop, herausgekommen auf Wild Cave Records. Broken Dreams.

Und gleich noch eine spanische Band, Los Huéspedes Felices. Diese Band spielt einen poppigen Psychedelic mit einem Folk-Einschlag. Das Album heißt Espacios Temporales und ist auf dem spanischen Label Clifford Records erschienen. Der Titel sowie das Album Espacios Temporales.

Als Kontrast dazu eine Band aus England, Wild Billy Childish and CTMF, eine 4-Song 7-Inch gibt's auf Damaged Goods Records. Keep Mojave Weird.

mal, Billy Childish and the CTMF, eine Medway-Band. Eine andere Medway-Band, die nicht ganz so bekannt und erfolgreich ist, sind die Dead Star Boys. Die haben auch ein neues Album und aus diesem Album Summer Has Gone.

Der Musiker DSDR stammt ursprünglich aus Australien, lebt mittlerweile in Brighton in dem Vereinigten Königreich und er hat ein eigenes Label mit dem Namen Code Unknown und es gibt jetzt ein Album von diesem Mann, DSDR. These Days Are Wild and Blind, daraus Atrophy versus Soul.

Die Dwarfs sind wieder dabei, Europa zu erobern. Also sie kommen auf Tournee, haben ein neues Album im Gepäck mit dem Titel Cenkem auf ihrem Label Greedy Records erschienen. Psychosis Dripping.

The Beat City Tube Works sind eine Rockband aus Schweden und sie haben jetzt ein neues Album auf Ghost Highway Recordings mit dem Titel Through Space and Time. Lightning.

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1: Aus Kalifornien kommt die All-Woman-Band Jules and the Rollers. Sie haben eine digitale Single auf Lollipop Records herausgebracht, eine Garage-Rock-Power-Pop-Glam-Rock-Band. I don't know you.

Das war Rambl am Mikrofon, Gerhard Fluch. Wir hören uns wieder am kommenden Montag von 21 Uhr bis 22 Uhr. Bis dahin alles Gute. Und zum Schluss gibt's noch eine Band aus Seattle, The Destroyers. Ihr neues Album heißt Come Back und ist auf Moodkiller Records erschienen. I'm waiting for something lame.

Wunderschönen guten Abend hier auf Radio Froh mit der Radioshow Transmission, die Transmission Club Night. Ja, wir beginnen heute wieder etwas ruhiger hier. Und zwar mit Heiko und Maiko. Sonnenschein passt perfekt zu diesem Wochenende. Es ist zwar der Sonnenaufgang-Mix, da haben wir jetzt noch ein paar Stunden hin, bis zum Sonnenaufgang. Wo ich heute ins Studio gekommen bin, habe ich den Sonnenuntergang noch miterlebt. Jetzt ist es düster draußen, aber sehr schön, eine sehr schöne Nacht. Ja, wir genießen die nächsten 4 Stunden hier bei Transmission und lassen uns verwöhnen. Ich habe für euch mit jede Menge Tracks, eben Heiko Maiko, Paul Kalkbrenner, Paul van Dyk, Robert Nixon, Alexandra Roncon. Und wir starten eben mit House und Trance, Progressive Sound. Danach werden wir dann mal etwas schneller, härter, technoider, bevor wir dann nach Mitternacht die Boxen zum Glühen bringen mit den harten Beats. Und zum Schluss habe ich dann noch ein paar Dance Classics und ja, wir schauen mal, was die Show heute noch so alles bringt. Wie gesagt, 4 Stunden für euch jetzt on the air hier bei Radio Froh. Und das ist Sonnenschein im Sonnenaufgang-Mix von Heiko und Maiko.

Ja, das ist auch Heiko und Maiko mit Glücklich. Glücklich. Jetzt hat sich gerade der Computer wieder in den Standby-Modus geschaltet. Also Heiko und Maiko, Glücklich mit dem Originalmix. Und als nächstes für euch habe ich dann Paul Kalkbrenner mit seiner neuen Nummer Time to Dance. Und danach gibt es noch einen großen Paul aus Deutschland, nämlich Paul van Dyk und Paul Thomas mit Echo, mit Shed Your Light. Und den einen Paul, also Paul van Dyk, kann man am 9. Oktober auch im Empire in St. Martin erleben. Ich freue mich, ich bin schon dabei, das wird sicher ein cooler Abend. Und wie gesagt, jetzt dann Paul Kalkbrenner mit Time to Dance. Und danach Paul van Dyk mit Shed Your Light.

Ja, ihr seid auch immer live on ERF Radio Froh, hier bei der Transmission Club Night. Die erste Dreiviertelstunde ist schon um. Ein Wahnsinn. Es ist wirklich ein Wahnsinn. Die Zeit geht, vergeht. Die geht nicht. Also nur der Zeiger geht auf der Uhr, aber die Zeit selbst vergeht. Ja, das, was ihr jetzt hört, ist Bart Gleason First Light im Originalmix. Zuvor gab es noch zwei Paul van Dyk Nummern, die waren noch dabei. Also wie gesagt, im Oktober kommt er live nach Österreich. Paul van Dyk, einer der Trance-Pioniere aus Deutschland. Und apropos Oktober, ich habe schon für den Oktober einen Gast, der mir zugesagt hat. Und das ist der Chris. Der war schon da letztes Jahr, wo auch Stephen Wim und Walter Knox da waren. Und auch der Gianni war auch da. Und da war der Chris dabei und der kommt dann nochmals. Bei den anderen Anfragen müssen wir noch abwarten, was noch kommt. Geplant sind, dass noch ein paar Künstler kommen. Und da wird die Sendung dann eher als zur Plauderstunde. Also wie gesagt, wir werden dann viel quatschen und natürlich auch Musik hören. Und ja, ich bin jetzt momentan etwas faul, was das Social Media betrifft. Ich mache gerade so eine Nicht-Social Media-Distanz irgendwo auch verschuldet an mir selbst, da ich noch die ganzen Apps noch gar nicht installiert habe am Handy, aber momentan ist der Druck nicht so groß, dass ich unbedingt alles posten muss. Und ich werde euch aber ein paar Fotos jetzt einmal hochladen, wenn es passt, sobald mein Home-Studio fertig ist. Und dann werden wir versuchen, für euch die Sendung in Zukunft zu Hause zu gestalten. Und da wird es dann auch so werden, dass ich die Sendung wieder quer durch die Bank mache. Also wirklich auch jede Sendung versuche, eine Vinyl einzubauen, eine Maxi-CD einzubauen, verschiedenste Genres einzubauen. Also wir haben heute eben, ihr hört jetzt Trance und Progressive Sound, wir hatten schon ein Hausnummern, wir spielen nachher noch Techno, Drum and Bass, Goa, dann noch Harder Sounds, da wo wir Hardcore, Hardstyle und Schranz bzw. Hardtechno bedienen. Und dann gibt es noch ein paar Dance Classics und dann noch ganz zum Schluss, die letzte Nummer wird noch eine ruhige Ambient Chiller Nummer. Also sehr viel Abwechslung und Vielfalt hier bei der Transmission Club Night. So wie ich mich auch fühle. Ich fühle mich einfach wohl in der Welt der elektronischen Musik und das darf sich einfach auch über mehrere Genres widerspiegeln. Ja, und ihr dürft jetzt die Musik anhören, First Light.

Ja. Das ist der pure Sound von Mark Sherry, Total Eclipse. Mark Sherry, der einfach richtig coolen Hard Trance, Tech Trance produziert. Die nächste Nummer wird Alessandra Roncone aus Italia, Acids and Melody. Eine sehr schöne Uplifting-Nummer. Danach gibt es noch John O'Callaghan mit Paul Skelton und die Sue McClan mit Power of Now. Danach noch Snyder, Bring the Noise Back. Dann nochmal Alessandra Roncone mit From the Rain to a Smile. Dann gibt es noch zwei Classics, und zwar Ronski Speed, The Space VR und Syndicate, was unter anderem auch Ronski Speed ist, mit I'm Alone im Stoneface and Terminal Vocal Mix. Noch richtig coole Trance-Burner, und dann werden wir schon langsam umsteigen. Und zwar werden wir dann, glaube ich, eine Goa-Nummer spielen, Liquid Soul. Und dann gibt es drei Drum-and-Bass-Nummern, bevor wir dann auf Techno umsteigen. Da habe ich noch was mit von Vanguard, Sam Paganini und TubeTech. Und dann werden wir nach Mitternacht auf die harten Sounds umsteigen. Aber jetzt Acids and Melody.

Ja, ihr hört noch immer die Transmission Club Night und jetzt ist der Part mit Trance und Progressive auch vorbei, denn der nächste Song ist Liquid Soul and Sour 7, The Future im Liquid Soul Mix. Und dann gibt es drei Drum and Bass Nummern, unter anderem von Maddox, Den Dakota und Covan. Und dann steigen wir auch schon um auf einen Techno-Sound und danach die Harder Sounds, bevor wir es am Schluss wieder etwas ruhiger angehen lassen. Aber hier jetzt eine coole Goa-Nummer für euch von Liquid Soul.